0: 18 bis 34 Grad. Es ist jetzt 2.03 Uhr.
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1: Um 3 Uhr mit Katja Kindermann. Linken-Chef Pantisano schließt die Unterstützung seiner Partei für CDU-Ministerpräsident Schulze bei der Wahl in Sachsen-Anhalt nicht aus. Die Linke habe in den vergangenen Jahren wiederholt Verantwortung gezeigt, sagte er im ZDF. Die CDU lehnt eine Zusammenarbeit mit der Linken bisher ab. Pantisano sagte, es gehe darum, zu verhindern, dass eine rechtsextreme Partei an die Macht kommt.
2: Es ist mein Land, es ist das Land meiner Eltern, es ist das Land von Millionen von Menschen, die es mit aufgebaut haben und die jeden Tag arbeiten gehen. Und ich wehre mich dagegen, dass ein irgendein dahergelaufener Politiker einer rechtsextremen Partei uns dieses Land wegnimmt und meint, uns rauswerfen zu müssen. Und da will ich an die Verantwortung der CDU appellieren, die sie hat, zu verhindern, dass solche Politiker an die Macht in diesem Land kommen.
1: Der linken Vorsitzende Pantisano im ZDF. Der Präsident des Kieler Instituts für Weltwirtschaft, Schularik, hat Verteidigungsminister Pistorius falsche Prioritäten bei der Modernisierung der Bundeswehr vorgeworfen. Der Süddeutschen Zeitung sagte der Ökonom, ein Großteil des 700 Milliarden Programms für die Bundeswehr fließe weiterhin in Panzer, Fregatten und andere herkömmliche Waffensysteme. Stattdessen müsse stärker in Zukunftstechnologien investiert werden, wie in künstliche Intelligenz, Robotik, Drohnen und Satellitentechnik. Der Bundesverband der deutschen Binnenschifffahrt warnt angesichts des anhaltenden Niedrigwassers vor einer Zweiteilung des Rheins. Verbandschef Schwanen sagte der Rheinischen Post, die Wasserstraße könnte für den Güterverkehr in zwei getrennte Abschnitte zerfallen. Am wichtigen Pegel Kaub werde im Laufe der Woche erstmals ein einstelliger Wert erwartet. Bei einem derartig niedrigen Wasserstand könnten Güterschiffe dort nicht mehr passieren. Der Rhein wäre damit nicht mehr durchgängig befahrbar. Die US-Regierung zeigt sich angesichts der jüngsten Forderungen des Iran gelassen. Präsident Trump sprach in einem Interview mit dem Nachrichtenportal Axios von einem Schachspiel. Aus der Nachrichtenredaktion Marei Beermann.
3: Es wird sich regeln, es regelt sich immer, sagte Trump. Offenbar setzt der US-Präsident auf den Faktor Zeit. Der Iran sei wirtschaftlich in einer sehr schlechten Lage, die Inflation sei enorm und das Regime habe kein Geld, um seine Truppen zu bezahlen, so Trump. Er räumte ein, wir verhandeln nur halbherzig mit ihnen. Zu den vom Iran gestellten Bedingungen gehören das Ende der US-Seeblockade, der Abzug der US-Streitkräfte aus der Region, die vollständige Aufhebung aller Sanktionen gegen den Iran sowie Entschädigungszahlungen.
1: Das waren die Nachrichten. Das Wetter in Deutschland: bewölkt, im Süden und Osten vereinzelt Schauer und Gewitter. Tiefstwerte 22 bis 12 Grad. Tagsüber heiter und sonnig, von der Nordsee bis nach Mecklenburg-Vorpommern Regen und Gewitter möglich. Höchstwerte 20 Grad auf Langeoog bis 36 Grad in der Südpfalz. Am Dienstag freundlich, im Süden Schauer und Gewitter möglich, 18 bis 34 Grad. Es ist 3.03 Uhr.
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1: Um 4 Uhr mit Katja Kindermann. Wenige Wochen vor der Landtagswahl in Sachsen-Anhalt hat Linken-Chef Pantisano die Möglichkeit in den Raum gestellt, dass seine Partei die dortige CDU unterstützt. Im Sommerinterview mit dem ZDF sagte er, die Linke habe in den letzten Jahren gezeigt, dass sie Verantwortung für dieses Land übernehme. Aus Berlin, Dietrich Karl Meurer.
2: Noch vor wenigen Wochen verglich Luigi Pantisano die CDU mit der AfD und warf ihr faschistische Politik vor. Im ZDF-Sommerinterview schlägt der linken Co-Chef nun deutlich andere Töne an.
3: Wir haben in den letzten Jahren als Linke gezeigt, dass wir Verantwortung für dieses Land übernehmen. Also ja. Vor allem dann, wenn es darum geht, die AfD zu verhindern, an die Macht zu kommen. Das machen wir in Thüringen, in Sachsen. Das haben wir auch in Sachsen-Anhalt gemacht.
2: Eine Unterstützung des CDU-Politikers Sven Schulze schließt Pantisano nicht aus. Die CDU, die bislang eine Zusammenarbeit mit der Linken ablehnt, fordert er auf, Verantwortung zu übernehmen.
1: Die US-Regierung zeigt sich angesichts der jüngsten Forderungen des Iran gelassen. Präsident Trump sprach in einem Interview mit dem Nachrichtenportal Axios von einem Schachspiel. Aus der Nachrichtenredaktion Mai Beermann.
4: Es wird sich regeln, es regelt sich immer, sagte Trump. Offenbar setzt der US-Präsident auf den Faktor Zeit. Der Iran sei wirtschaftlich in einer sehr schlechten Lage, die Inflation sei enorm und das Regime habe kein Geld, um seine Truppen zu bezahlen, so Trump. Er räumte ein, wir verhandeln nur halbherzig mit ihnen. Zu den vom Iran gestellten Bedingungen gehören das Ende der US-Seeblockade, der Abzug der US-Streitkräfte aus der Region, die vollständige Aufhebung aller Sanktionen gegen den Iran sowie Entschädigungszahlungen.
1: Der Bundesverband der deutschen Binnenschifffahrt warnt angesichts des anhaltenden Niedrigwassers vor einer Zweiteilung des Rheins. Verbandschef Schwanen sagte der Rheinischen Post, am wichtigen Pegel Kaub werde im Laufe der Woche erstmals ein einstelliger Wert erwartet. Bei einem derart niedrigen Wasserstand könnten Güterschiffe dort nicht mehr passieren. Der Rhein wäre damit nicht mehr durchgängig befahrbar. In Großbritannien beginnt heute die Leichtathletik-Europameisterschaft. Bis Sonntag kämpfen Athletinnen und Athleten aus fast 50 Nationen um Medaillen. Das deutsche Team darf sich in mehreren Disziplinen Hoffnungen auf Edelmetall machen. Unter anderem gilt Zehnkampf-Weltmeister Leo Neugebauer als Favorit. Im Weitsprung ist Malaika Mihambo eine aussichtsreiche Kandidatin für eine Medaille. Das waren die Nachrichten. Das Wetter in Deutschland. Tagsüber heiter und sonnig, von der Nordsee bis nach Mecklenburg-Vorpommern Regen und Gewitter möglich. Höchstwerte 20 Grad auf Langeoog bis 36 Grad in der Südpfalz. Morgen dann freundlich, im Süden Schauer und Gewitter möglich. Die Temperaturen liegen dann bei 18 bis 34 Grad. Und am Mittwoch in der Mitte und im Süden zeitweise sonnig, die Temperaturen dann 19 bis 36 Grad. Die Zeit, es ist jetzt 4.03 Uhr.
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1: Um 5 Uhr mit Katja Kindermann. Wenige Wochen vor der Landtagswahl in Sachsen-Anhalt hat Linken-Chef Pantisano die Möglichkeit in den Raum gestellt, dass seine Partei die dortige CDU unterstützt. Im Sommerinterview mit dem ZDF sagte er, die Linke habe in den letzten Jahren gezeigt, dass sie Verantwortung für dieses Land übernehme. Aus Berlin, Dietrich Karl Meurer.
2: Noch vor wenigen Wochen verglich Luigi Pantisano die CDU mit der AfD und warf ihr faschistische Politik vor. Im ZDF-Sommerinterview schlägt der linken Co-Chef nun deutlich andere Töne an.
3: Wir haben in den letzten Jahren als Linke gezeigt, dass wir Verantwortung für dieses Land übernehmen. Also ja. Vor allem dann, wenn es darum geht, die AfD zu verhindern, an die Macht zu kommen. Das machen wir in Thüringen, in Sachsen. Das haben wir auch in Sachsen-Anhalt gemacht.
2: Eine Unterstützung des CDU-Politikers Sven Schulze schließt Pantisano nicht aus. Die CDU, die bislang eine Zusammenarbeit mit der Linken ablehnt, fordert er auf, Verantwortung zu übernehmen.
1: Die Monate Juni und Juli waren in Westeuropa so heiß wie noch nie seit Beginn der Wetteraufzeichnungen. Das hat der EU-Klimadienst Copernicus mitgeteilt. Die Durchschnittstemperatur betrug demzufolge gut 21,6 Grad. Das ist fast 2,8 Grad über dem langjährigen Juni-Mittelwert von 1991 bis 2020. Auffällig war ein ausgeprägtes Temperaturgefälle von West- nach Osteuropa und Skandinavien, wo es wesentlich kühler war. Der Klimadienst hob auch die Reihung von 4 Hitzewellen seit Mai hervor. Die US-Regierung zeigt sich angesichts der jüngsten Forderungen des Iran gelassen. Präsident Trump sprach in einem Interview mit dem Nachrichtenportal Axios von einem Schachspiel. Aus der Nachrichtenredaktion Marei Beermann.
4: Es wird sich regeln, es regelt sich immer, sagte Trump. Offenbar setzt der US-Präsident auf den Faktor Zeit. Der Iran sei wirtschaftlich in einer sehr schlechten Lage, die Inflation sei enorm und das Regime habe kein Geld, um seine Truppen zu bezahlen, so Trump. Er räumte ein, wir verhandeln nur halbherzig mit ihnen. Zu den vom Iran gestellten Bedingungen gehören das Ende der US-Seeblockade, der Abzug der US-Streitkräfte aus der Region, die vollständige Aufhebung aller Sanktionen gegen den Iran sowie Entschädigungszahlungen.
1: In Großbritannien beginnt heute die Leichtathletik-Europameisterschaft. Bis Sonntag kämpfen Athletinnen und Athleten aus fast 50 Nationen um Medaillen. Für das deutsche Team tritt unter anderem Zehnkampf-Weltmeister Leon Neugebauer an. Im Weitsprung ist Malaika Mihambo eine aussichtsreiche Kandidatin für eine Medaille. Das waren die Nachrichten. Das Wetter in Deutschland. Tagsüber heiter und sonnig, von der Nordsee bis nach Mecklenburg-Vorpommern Regen und Gewitter möglich. Höchstwerte 20 Grad auf Langeoog bis 36 Grad in der Südpfalz. Morgen freundlich, im Süden Schauer und Gewitter möglich, 18 bis 34 Grad. Die Zeit, es ist jetzt 5:03 Uhr.
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0: Guten Morgen. Gleich ist es 6 Uhr. 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
1: Es ist 6 Uhr. Guten Morgen. Die Nachrichten des Bayerischen Rundfunks mit Clemens Nicol. Die Übersicht. Westeuropa erlebt heißesten Juni und Juli seit Beginn der Aufzeichnungen. Kinder- und Jugendärzte beklagen Personalnotstand in der Pflege. Leichtathletik-EM beginnt in Großbritannien. Und das Wetter in Bayern, oft trocken und sonnig, später einzelne Schauer und Gewitter bei bis zu 36 Grad. Bonn. Westeuropa hat in diesem Jahr den heißesten Juni und Juli seit Beginn der Aufzeichnungen erlebt. Die Durchschnittstemperatur betrug rund 21,6 Grad, wie der Klimawandeldienst des EU-Programms Copernicus mitteilte. Damit lag sie etwa 2,8 Grad über dem langjährigen Junimittel von 1991 bis 2020. Seit Mai habe es 4 Hitzewellen in Westeuropa gegeben. Das sei außergewöhnlich viel für die Region, zu der auch Deutschland zählt. Laut Copernicus waren auch die Weltmeere mit Ausnahme der Polargebiete im Juli so aufgeheizt wie nie zuvor in dieser Jahreszeit. Ein Grund sei das Klimaphänomen El Niño im tropischen Pazifik, das sich in den kommenden Monaten voraussichtlich verstärken werde. Berlin. Wenige Wochen vor der Landtagswahl in Sachsen-Anhalt denkt Linken-Chef Pantisano darüber nach, die dortige CDU zu unterstützen. Im Sommerinterview mit dem ZDF sagte er, die Linke habe in den letzten Jahren gezeigt, dass sie Verantwortung für dieses Land übernehme. Nun gelte es zu verhindern, dass in Sachsen-Anhalt eine rechtsextreme Partei an die Macht komme, mahnte er. Die AfD liegt in Umfragen derzeit deutlich vorn. Der amtierende CDU-Ministerpräsident Schulze könnte deshalb auf Stimmen der Linken angewiesen sein, um wiedergewählt zu werden. Die CDU lehnt eine Zusammenarbeit mit der Linken bislang kategorisch ab. Berlin. Der Berufsverband der Kinder- und Jugendärzte sieht einen massiven Personalnotstand in der Pflege. Etliche Stationen müssten schließen, sagte Bundessprecher Maske der Neuen Osnabrücker Zeitung. In der Spezialpflege für Frühgeborene, Schwerstkranke und Intensivpatienten sei der Mangel himmelschreiend. Die einen gingen weg, die anderen kämen nicht nach. In den kommenden 3-4 Jahren werde es unerträglich, warnte Maske. Als wichtigsten Grund nannte der Kinderarzt die Umstellung auf eine generalistische Pflegeausbildung im Jahr 2020. Wer Kinder und Jugendliche pflegen möchte, müsse vorher 2 Jahre mit Erwachsenen arbeiten. Das schrecke sehr viele ab. Maske appellierte an den neuen Gesundheitsminister Linnemann, die Reform zurückzudrehen. Washington. US-Präsident Trump gibt sich trotz neuer Forderungen des Irans zur Wiedereröffnung der Straße von Hormus gelassen. Die USA gebe dem nicht viel Aufmerksamkeit und verhandele nur so halb mit dem Iran, sagte Trump dem Nachrichtenportal Axios. Er verwies auf die wirtschaftlichen Probleme des Landes und eine enorme Inflation. Teheran hatte am Wochenende Hoffnungen auf eine schnelle Wiedereröffnung der Straße von Hormus gedämpft. Die Führung des Landes forderte von den USA erhebliche Vorleistungen, darunter die Aufhebung der US-Seeblockade sowie aller Sanktionen und den Abzug der US-Streitkräfte aus der Region. Birmingham. In Großbritannien beginnt heute die Leichtathletik-Europameisterschaft. Bis Sonntag kämpfen Athletinnen und Athleten aus fast 50 Nationen um Medaillen. Das deutsche Team darf sich in mehreren Disziplinen Hoffnungen auf Edelmetall machen. Unter anderem gilt Zehnkampf-Weltmeister Leo Neugebauer als Favorit. Im Weitsprung ist Malaika Mihambo eine aussichtsreiche Kandidatin für eine Medaille. Nur unter Vorbehalt startet der deutsche Sprintstar Owen Unser. Ihm droht eine 4-jährige Sperre. Die NADA wirft ihm vor, Anfang Juli einen Dopingtest verweigert zu haben. Das Wetter in Bayern? Am Vormittag oft trocken und sonnig. Ab dem Mittag kommen mehr Wolken und einzelne Schauer und Gewitter dazu. Höchstwerte 30 bis 36 Grad. In der Nacht ziehen die letzten Schauer nach Süden ab. Es bleibt warm bei Tiefstwerten zwischen 20 und 14 Grad. Morgen und am Mittwoch überwiegend sonnig, an den Alpen örtlich Schauer und Gewitter möglich. Es bleibt heiß mit Höchstwerten zwischen 24 und 33 Grad. Es ist gleich 6.05 Uhr. Und noch zur Verkehrsübersicht. Normaler Verkehr auf den Fernstraßen in Bayern. Wir wünschen eine gute Fahrt.
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Pietro Basile und Andreas Gabalier mit Una canzone per te.

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1: Es ist 7 Uhr. Guten Morgen. Die Nachrichten des Bayerischen Rundfunks mit Clemens Nicol. Die Übersicht. Juni und Juli waren in Westeuropa so warm wie nie. Dobrindt baut Drohnenabwehr aus. Zahl der FSME-Erkrankungen in Bayern steigt etwas. Und das Wetter in Bayern, oft trocken und sonnig, später einzelne Schauer und Gewitter bei bis zu 36 Grad. Bonn. Der EU-Klimadienst Copernicus meldet einen Wärmerekord in Westeuropa in diesem Sommer. Demnach war es im Juni und Juli in dieser Region so heiß wie nie zuvor seit Beginn der Wetteraufzeichnungen in den beiden Monaten. Die Durchschnittstemperatur betrug 21,6 Grad und lag damit fast 2,8 über dem langjährigen Mittel, wie Copernicus mitteilte. Seit Mai habe es 4 Hitzewellen gegeben. Das sei für Westeuropa außergewöhnlich viel. In Osteuropa und Skandinavien war es den Aufzeichnungen zufolge nicht so warm. Für Deutschland zeigen die Daten, dass der Südwesten deutlich wärmer war als der Nordosten. Auch die Weltmeere waren mit Ausnahme der Polargebiete im Juli so aufgeheizt wie nie zuvor in dieser Jahreszeit. Der Atlantik und das westliche Mittelmeer erlebten laut den Forschern schwere Hitzewellen. Berlin. Nach dem Vorfall am Leipziger Flughafen baut Bundesinnenminister Dobrindt einem Medienbericht zufolge die Drohnenabwehr aus. Das gemeinsame Drohnenabwehrzentrum von Bund und Ländern wurde personell massiv verstärkt, berichtet die Bild-Zeitung und beruft sich auf Regierungskreise. Künftig stünden demnach 300 statt 150 Einsatzkräfte zur Verfügung. Außerdem werde die Zahl der operativen Stützpunkte von 4 auf 8 verdoppelt. Vor fast einer Woche war auf dem Gelände des Flughafens Leipzig-Halle eine mit Sprengstoff beladene Drohne entdeckt worden. Die Bundesanwaltschaft hat die Ermittlungen aufgenommen. Dobrindt hatte fremde Mächte als Drahtzieher nicht ausgeschlossen. Berlin. Der Zoll soll im Kampf gegen Geldwäsche und organisierte Kriminalität mehr Befugnisse erhalten. Das geht aus einem Gesetzentwurf hervor, mit dem sich das Bundeskabinett am Mittwoch beschäftigt. Demnach soll der Zoll künftig Vermögenswerte wie teure Autos, Luxusuhren und Schmuck vorläufig einziehen, wenn erhebliche Zweifel an ihrer rechtmäßigen Herkunft bestehen. Betroffene müssten anschließend nachweisen, dass sie diese legal erworben haben. Der Präsident des Zollkriminalamts Igelmann begrüßte die Pläne. Damit könne die organisierte Kriminalität dort getroffen werden, wo es am meisten wehtue, beim Vermögen. München. Die Zahl der FSME-Krankheitsfälle ist in Bayern etwas gestiegen. Bis Anfang August wurden nach Angaben von Gesundheitsministerin Gerlach 175 Fälle gemeldet, 10 mehr als im Vorjahr. Der Freistaat gilt auf nahezu seiner gesamten Fläche laut Robert-Koch-Institut als FSME-Risikogebiet. Eine Impfung wird daher empfohlen. Die Viruserkrankung, die durch Zecken übertragen wird, kann etwa zu einer Hirnhautentzündung führen. Neben FSME können Zecken auch Borreliose-Erkrankungen auslösen. Rund 2700 Fälle wurden laut Gesundheitsministerium bisher registriert, etwas weniger als im Vorjahr. Eine Schutzimpfung gegen Borreliose gibt es nicht. Nizza. Die niederländische Radrennfahrerin Demi Vollering hat die Tour de France der Frauen gewonnen. Die Europameisterin siegte bei der 9. und letzten Etappe an der französischen Côte d'Azur mit einem Vorsprung von etwas mehr als einer Minute. Vollering hat zum zweiten Mal nach 2023 gewonnen. Die gebürtige Rosenheimerin Antonia Niedermeyer landete auf Platz 4 und gewann das weiße Trikot als beste Nachwuchsfahrerin. Das Wetter in Bayern? Am Vormittag oft trocken und sonnig. Ab dem Mittag kommen mehr Wolken und einzelne Schauer und Gewitter dazu, Höchstwerte 30 bis 36 Grad. In der Nacht ziehen die letzten Schauer nach Süden ab. Es bleibt warm bei Tiefstwerten zwischen 20 und 14 Grad. Morgen und am Mittwoch überwiegend sonnig, an den Alpen örtlich Schauer und Gewitter möglich. Es bleibt heiß mit Höchstwerten zwischen 24 und 33 Grad. Es ist gleich 7:05 Uhr.
2: 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Wir haben drei Meldungen für Sie auf der A6 Nürnberg Richtung Heilbronn. Ist zwischen Aurach und Kreuz Feuchtwangen Crailsheim die Feuerwehr im Einsatz. Dort steht ein defekter LKW auf dem Standstreifen. Dann die A96 Lindau Richtung München. Zwischen Tunnel Gräfelfing und Gräfelfing steht ein defekter LKW im Baustellenbereich. Und die B304 Wasserburg am Inn Richtung München zwischen Hesselfurt und Zorneding Ost, 2 Kilometer Stau.
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2: Ja, was für ein Sommer, hä? Guten Morgen. Auch heute wird's wieder heiß. Es läuft der Schweiß. Und das Wochenende ist auch rum. Uiuiuiuiuiui. Aber bei uns gibt's schöne, erfrischende Schlager. Claudia Jung. Verlieb dich doch in mich. Matthias Reim ist dabei mit seiner neuen Nummer Die Sterne lügen. Und das haben sie längst erkannt hier. Das ist Andrea Berg. Es muss ja nicht für immer sein.

0: Claudia Jung im BR Schlagersommer, verlieb dich doch in mich. Und gleich bei uns Schlagersound aus Bayern mit Niki, wenn ich mit dir tanz und Semino Rossi exklusiv.
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0: Schönen guten Morgen. Heute ist Montag, der 10. August, 26 gleich 16 Minuten nach 7. Heute ist Welttag des Löwen oder auch World Lion Day. Dieser Aktionstag wurde ins Leben gerufen, um auf die Schutzbedürftigkeit der afrikanischen und asiatischen Löwen aufmerksam zu machen. Die Gesamtzahl des Bestandes wird laut WWF auf um die 23.000 Tiere in Afrika und ca. 670 in Indien geschätzt. Die 5 Verbreitungsländer mit den meisten Löwen sind aktuell Tansania, Südafrika, Botswana, Sambia und Kenia. 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

0: Sterles will er, will sie definitiv exklusiv. Nur für sich. Semino Rossi und exklusiv und gleich Laura und Marc. Ich gebe eine runde Liebe aus. 7:23 Uhr haben wir.
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0: Fantasy, das bleibt unter uns. Charie. Nick P., wo die Liebe deinen Namen ruft. Hör mal, nach unseren Regionalnachrichten und Tanja Lasch ist mit einem Plattenspieler dabei.
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0: Genau, 7:30 haben wir. Wohin mit alten, ausgedienten Kleidungsstücken? Viele werfen alles in die Sammelcontainer, die in vielen Kommunen aufgestellt sind. Doch Iris Härtle aus unserem Nachrichtenteam, davon gibt es ja immer weniger im Freistaat.
2: Ja, weil sich soziale Organisationen und professionelle Verwerter aus dem Altkleidergeschäft zurückziehen. Das liegt zum einen an der Flut von Billigmode, die im Müll landet, und an der mangelnden Disziplin beim Aussortieren und Wegwerfen. Für die Kommunen werden die Container zunehmend zum Draufzahlgeschäft. Daniela Olivares mit zwei Beispielen aus Oberbayern.
3: Teppiche, einzelne Schuhe, eine Jacke. All das liegt im nassen Boden vor dem Altkleidercontainer in Ingolstadt, berichtet David Socher, Mitarbeiter der Ingolstädter Kommunalbetriebe. Er reinigt in regelmäßigen Abständen die Wertstoffinseln.
4: Jetzt in letzter Zeit habe ich auch gesehen, dass die Leute schmeißen im Elektroschuttcontainer die Kleider.
3: Die Container im Stadtgebiet werden nun abgebaut. Altkleider können dann bei den drei Wertstoffhöfen in Ingolstadt abgegeben werden. Das spart auch Geld, da das Unternehmen, das die Container leert, nur noch 3 Stellen anfahren muss. Laut Stadt könnte das bis zu 80% günstiger kommen. In Rosenheim übernimmt der Kreis als Träger die Container, nachdem sowohl gewerbliche als auch gemeinnützige Sammler ausgestiegen sind. Auch hier lässt sich kein Geld mit den Altkleidern verdienen. Die Container bleiben dennoch dezentral im Kreis verteilt. Laut CSU-Landrat Otto Lederer zahlt die Kommune einen 5-stelligen Beitrag drauf.
2: Nach Mittelfranken, bei einem Verkehrsunfall auf der Bundesstraße 470 sind gestern Abend 3 Frauen ums Leben gekommen. Ein weiterer Mann wurde schwer verletzt, als bei Dietersheim im Kreis Neustadt an der Aisch Bad Windsheim 2 Pkw frontal zusammenstießen. Die Unfallursache ist noch unklar. Er ist eins der Wahrzeichen Ambergs, der Turm der Martinsbasilika. 13 Jahre lang war er geschlossen. Seit dem Wochenende kann er wieder bestiegen werden.
5: 300 Stufen geht es hinauf, eine enge Wendeltreppe, durchs Dachgebälk der Basilika St. Martin, an den 9 Glocken vorbei bis zur Türmerstube in 65 Metern Höhe. Insgesamt ist der Kirchturm 92 Meter hoch. Aufgrund von Baumaßnahmen, unter anderem am Dach, war er nun 13 Jahre lang nicht begehbar. Jetzt wurde auch ein neues Brandschutz- und Sicherheitskonzept entwickelt. Aber rauf geht es nur mit Führungen, die über die Touristinfo gebucht werden können. Der Turm wurde im 15. Jahrhundert erbaut und ist der höchste Kirchturm Deutschlands, der einst in Wasser gebaut worden ist, nämlich in die Vils.
2: Margit Ringer berichtete. Und damit nach Oberfranken. In Selb findet gerade das Landesjugendlager des THW Bayern statt. Mehr als 1000 Jungen und Mädchen nehmen daran teil. Highlight des Lagers ist der Landesjugendwettbewerb, der gestern ausgetragen wurde. Aus Selb berichtet Lasse Berger.
6: Eine Holzbrücke über eine fiktive Schlucht legen, eine Materialseilbahn bauen und einen Kriechgang freilegen. Das waren die Aufgaben beim Wettkampf der 7 besten Jugendgruppen des THW aus Bayern. Mit dabei waren auch 2 Nachwuchsteams aus Mittel- und Oberfranken. Am Ende landete Nürnberg auf dem 4. Platz, Kulmbach belegte Rang 5. Der Wettkampf war Teil des Landesjugendlagers. Bis kommenden Samstag trainieren Bayerns Nachwuchskräfte des Technischen Hilfswerks noch in Selb.
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0: Heute Vormittag nach Abzug letzter Schauer zunächst sonnig und trocken. Ab dem Mittag mehr Wolken und örtlich Schauer und Gewitter. Häufig aber trocken und freundlich. Und heute geht's rauf auf 30 bis 36 Grad. In der Nacht besonders nach Süden noch mehr Wolken und einzelne Schauer oder Gewitter. Sonst trocken und wieder zunehmend sternenklar, Tiefstwerte um 18 Grad. Morgen und Mittwoch überwiegend sonnig, nachmittags und abends an den Alpen örtlich Schauer und Gewitter möglich. Am Donnerstag Sonnenschein von früh bis spät und niederschlagsfrei. Morgen und Mittwoch heizt es hoch auf 24 bis 33 Grad, am Donnerstag auf 29 bis 35. Also die Hitze geht weiter.
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Da hast du sofort gute Laune. Dafür ist er bekannt. Mark Medlock war das. Back into the Sun. 7.44 Uhr. Schönen guten Morgen. Der BR-Schlager Sommer. Und wir haben ja jede Woche unsere Frage der Woche auf unserer BR-Schlager-Seite bei Facebook. Und diese Woche heißt die Frage: Welche kuriosen Jobs hattet ihr? Ja, vielleicht hatten sie ja mal einen kuriosen Job. Also, welchen kuriosen Job hatten sie? Sagen sie es uns einfach. Unsere Frage der Woche auf unserer BR-Schlager-Seite bei Facebook. Und jetzt bei uns im BR-Schlager-Sommer so ein bisschen Urlaubsfeeling, ja, oder Urlaubserinnerungen von Monika Martin, das kleine Haus am Meer.

toller Text. Die Augen eines Spielers. Freudenberg und Leis. Starke Stimmen bei uns auf BR Schlager. Jetzt haben wir 6:06. Gleich bei uns die Neuigkeiten aus aller Welt, aus Bayern und aus der Region um 8 Uhr. Und hier kommt gleich die nächste starke Stimme bei uns. Alessa, bleib noch hier.

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1: Es ist 8 Uhr. Guten Morgen. Die Nachrichten des Bayerischen Rundfunks mit Clemens Nicol. Die Übersicht. Westeuropa erlebt heißesten Juni und Juli seit Aufzeichnungsbeginn. Kinder- und Jugendärzte beklagen Personalnotstand. Ökonom wirft Pistorius falsche Investitionen vor. Und das Wetter in Bayern: oft trocken und sonnig, später einzelne Schauer und Gewitter bei bis zu 36 Grad. Bonn. Im Juni und Juli war es in Westeuropa so heiß wie noch nie seit Beginn der Aufzeichnungen. Dem EU-Klimadienst Copernicus zufolge betrug die Durchschnittstemperatur in der Region rund 21,6 Grad und lag damit 2,8 Grad über dem langjährigen Mittelwert. Diese Zahlen spiegelten die außergewöhnlich anhaltende Hitze in diesem Sommer wider, erklärte Copernicus. Seit Mai habe es 4 Hitzewellen in Westeuropa gegeben, das sei außergewöhnlich. Zudem waren viele europäische Regionen trockener als im Durchschnitt. In Frankreich und Spanien erreichten die Waldbrände ein historisches Ausmaß. Berlin. Linken-Chef Pantisano schließt eine Unterstützung seiner Partei für einen CDU-Ministerpräsidenten in Sachsen-Anhalt nicht aus. Wir haben in den letzten Jahren als Linke gezeigt, dass wir Verantwortung für dieses Land übernehmen, sagte Pantisano im ZDF wörtlich. Das gelte vor allem, wenn es darum gehe, eine AfD-Regierung zu verhindern. Sachsen-Anhalt wählt am 6. September einen neuen Landtag. Aktuellen Umfragen zufolge könnte der amtierende CDU-Ministerpräsident Schulze nur mit Stimmen der Linkspartei wiedergewählt werden. Die AfD liegt deutlich vorne. Die CDU schließt eine Zusammenarbeit mit der Linken bisher genauso aus wie mit der AfD. Berlin. Der Berufsverband der Kinder- und Jugendärzte sieht einen massiven Personalnotstand in der Pflege. Etliche Stationen müssten schließen, sagte Bundessprecher Maske der Neuen Osnabrücker Zeitung. In der Spezialpflege für Frühgeborene, Schwerstkranke und Intensivpatienten sei der Mangel himmelschreiend. Die einen gingen weg, die anderen kämen nicht nach. In den kommenden 3-4 Jahren werde es unerträglich, warnte Maske. Als wichtigsten Grund nannte der Kinderarzt die Umstellung auf eine generalistische Pflegeausbildung im Jahr 2020. Wer Kinder und Jugendliche pflegen möchte, müsse vorher 2 Jahre mit Erwachsenen arbeiten. Das schrecke sehr viele ab. Maske appellierte an den neuen Gesundheitsminister Linnemann, die Reform zurückzudrehen. Berlin. Der Präsident des Kieler Instituts für Weltwirtschaft, Schularik, hat Bundesverteidigungsminister Pistorius falsche Investitionen vorgeworfen. Statt die ihm zur Verfügung stehenden Mittel gezielt in Waffensysteme der Zukunft zu investieren, gebe Pistorius einen Großteil des Geldes weiter für Panzer, Fregatten und andere veraltete Technologien aus, kritisierte Schularik im Gespräch mit der Süddeutschen Zeitung. Das 700 Milliarden Euro schwere Programm zur Modernisierung der Bundeswehr droht nach den Worten des Wirtschaftswissenschaftlers deshalb seine Wirkung zu verfehlen. Der IFW-Präsident verwies auf viel Kapital und industrielles Know-how in Deutschland. Was man nicht habe, seien hunderttausende Menschen, die in Panzer steigen und an die Front fahren möchten. Daher muss man seiner Ansicht nach auf KI, Robotik, Drohnen- und Satellitentechnik setzen. Berlin. In Deutschland gibt es immer mehr E-Scooter. Im vergangenen Jahr waren rund 1,7 Millionen versichert, wie aus den Daten des Versicherungsverbandes GDV hervorgeht. Das sind doppelt so viele wie 2022. Während die Zahl der privat genutzten E-Scooter im Vergleich zum Vorjahr gestiegen ist, sank die Zahl der versicherten Leihgeräte leicht. Außerdem ist die Zahl der Unfälle auf knapp 16.500 angewachsen. Auch das sind fast doppelt so viele wie im Jahr 2022. Das Wetter in Bayern? Am Vormittag oft trocken und sonnig. Ab dem Mittag kommen mehr Wolken und einzelne Schauer und Gewitter dazu. Höchstwerte 30 bis 36 Grad. In der Nacht ziehen die letzten Schauer nach Süden ab. Es bleibt warm bei Tiefstwerten zwischen 20 und 14 Grad. Morgen und am Mittwoch überwiegend sonnig, an den Alpen örtlich Schauer und Gewitter möglich. Es bleibt heiß, mit Höchstwerten zwischen 24 und 33 Grad. Es ist gleich 8.05 Uhr.
2: BR Schlager, der Verkehrsservice. 3 Meldungen habe ich für Sie, die A3 Linz. Richtung Passau zwischen Neuhaus am Inn und Passau Süd 2 Kilometer Stau. Die A7-Ulm Richtung Füssen ist zwischen Dreieck-Allgäu und Eu-Mittelberg wegen eines Fahrzeugbrands gesperrt. Und die B2 Donauwörth Augsburg in beiden Richtungen zwischen Stettenhofen und Gersthofen-Bergstraße. Bergungsarbeiten auf der rechten Spur.
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3: Guten Morgen, ja, hui, hui, hui, hoppala, tralala, hopsasa und so weiter. 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

0: Michael Morgen. Michael Morgen. Mal angenommen, Mensch, ist das noch früh, aber trotzdem schon so spät, ist es schon Vormittag, fast 8 Uhr und 15 der BR-Schlagersommer. So Leute, was machen wir denn jetzt? Was könnten wir denn machen jetzt? Ja, machen wir das hier.
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0: Ja, das ist doch was, oder? 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

0: Und wieder einer aus der Kategorie Es gibt nichts Schönes wie was Schönes. Hermits, Hermits, there's a kind of hush all over the world. Mara Kaiser gleich bei uns mit Ich lass mich nicht mehr stoppen und Leonard, unser Lullaby. Und dann wird schon 8:30 sein und wir erfahren die Neuigkeiten aus dem Freistaat hier auf BR Schlager.
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0: Wunderbar geht's rein in den neuen Tag, in die neue Woche. Mit Leonard und unser Lullaby, der BR Schlagersommer. Heute ist Montag, der 10. August. Ja, und nach unseren Bayern-Nachrichten haben wir was Sie sicher mitsingen werden. Ein richtiger Ohrwurm-Klassiker von Peter Cornelius. Du entschuldige, ich kenn die. Neue Sterne, eine super Nummer von Randolph Rose ist auch dabei. Und die neue von Eva Luginger, Heimliche Tränen.
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0: 4 Bundesländer haben inzwischen das Lkw-Fahrverbot am Sonntag ausgesetzt, um den Transportausfall über die Wasserstraßen auszugleichen. Iris Hertler aus unserem Bayern-Team, der Freistaat, der macht ja da bisher nicht mit. Warum?
2: Der bayerische Verkehrsminister Bernreiter spricht zwar von einem pragmatischen Vorschlag und ja, auch im Freistaat sind die Pegel der Flüsse besorgniserregend niedrig, aber noch sei die Versorgungslage nicht so gravierend, dass man das Sonntagsfahrverbot für Lkw aufheben müsse, so der CSU-Politiker. Einzelheiten von Anton Rauch.
3: Auch wenn die Situation am Rhein noch gravierender ist, unterstützt Bayern den Vorschlag nach pragmatischen Lösungen für den Gütertransport, von denen die Aufhebung des Lkw-Fahrverbots eine sein könnte, aber mit begrenzter Wirkung. Weil es bisher keine Lieferengpässe gibt, habe sich Bayern noch nicht offiziell der Aufhebung des Lkw-Fahrverbots angeschlossen, heißt es aus dem Verkehrsministerium. Während der Corona-Zeit hatte es das schon einmal gegeben. Bernreiter ist ebenfalls dafür, dass der Bund seine Wasserstraßen fit macht, wie auf der Sonderverkehrsministerkonferenz jüngst beschlossen. Wenn Lkw am Sonntag fahren dürfen, hilft das kurzfristig in besonders kritischen Bereichen. Aber die Umsetzung ist schwierig, schon wegen Lenk- und Ruhezeiten und wegen des allgemeinen Mangels an Lkw-Fahrern. Darauf haben die Logistikverbände hingewiesen.
2: Tödlicher Verkehrsunfall gestern Abend in Mittelfranken. Auf der B470 bei Dietersheim sind 3 Frauen ums Leben gekommen. Ein Mann wurde schwer verletzt. Die Polizei geht davon aus, dass der 36-Jährige alkoholisiert war, als er mit seinem Wagen auf die entgegenkommende Fahrspur geriet und dort mit dem Wagen der 3 Frauen zusammenstieß. Gegen den Mann wird nun wegen des Verdachts der fahrlässigen Tötung ermittelt. Bei einem Sturz von der alten Mainbrücke in Würzburg ist am Wochenende ein Mann verletzt worden. Tragisch genug. Am Ende landet die Rettungsaktion auch noch online bei TikTok. Patrick Obrusnik mit der ganzen Geschichte.
4: Ein Betrunkener war von der alten Mainbrücke in den Main gestürzt, mit mehr als 3,5 Promille im Blut. Ein Passant warf ihm gedankenschnell einen Rettungsring zu. Die Rettungskräfte holten den Mann raus und mussten ihn kurzzeitig reanimieren. Ein 25-Jähriger filmte alles live für TikTok. Jetzt droht ihm ein Verfahren, denn solche Aufnahmen sind strafbar. Gaffer können die Arbeit der Rettungskräfte behindern und dadurch gefährliche Situationen verursachen. Deshalb appelliert die Polizei nochmals: Keine Fotos und Videos von Unfallstellen machen.
2: In Bayern sind diesen Sommer wieder viele Menschen von Zecken gebissen worden. Bis Anfang August wurden schon 175 Fälle gemeldet, 10 mehr als im Vorjahr. Die bayerische Gesundheitsministerin Gerlach rät deshalb zur Impfung gegen FSME. Die Krankheit kann durch einen Zeckenbiss ausgelöst werden und zum Beispiel Hirnhautentzündungen verursachen. Laut Robert-Koch-Institut ist fast ganz Bayern FSME-Risikogebiet.
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0: Die Hitze hat uns im Griff. Heute Vormittag, wenn letzte Schauer abgezogen sind, zunächst sonnig und trocken. Ab dem Mittag mehr Wolken und örtlich Schauer und Gewitter, häufig aber trocken und freundlich. Und heute geht es bei uns in Bayern rauf auf 30 bis 36 Grad. In der Nacht besonders nach Süden noch mehr Wolken und einzelne Schauer oder Gewitter. Sonst trocken und wieder zunehmend sternenklar. Es geht runter auf 20 bis 14 Grad. Morgen und Mittwoch überwiegend sonnig, nachmittags und abends an den Alpen örtlich Schauer und Gewitter möglich. Am Donnerstag Sonnenschein von früh bis spät und niederschlagsfrei. Morgen und Mittwoch heizt es hoch auf 24 bis 33, am Donnerstag sogar auf 29 bis 35 Grad. Ich erspare mir jeden Kommentar zu diesem Wetter.
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0: Und den Schlagern von heute. Eva Luginger mit Heimlich.

0: Die aktuelle von Eva Luginger, heimliche Tränen. 8:48 auf die Sekunde, genau.
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0: Und da schauen wir mal kurz in die 80er zurück, in die Zeit der NDW, der neuen deutschen Welle mit Stars wie Nena, Hubert K. oder auch Markus. Und der landet 1982 mit Ich will Spaß, ich geb Gas, einen Superhit. Spaß.

Gilt, da wippen wir doch gleich mit oder singt mit. Was für ein Hit. Ich will Spaß. Markus. Inzwischen ist der Markus 66 und er steigt jetzt musikalisch ins Raumschiff und hat einen hitverdächtigen Schlager am Start. Unser Bärschlager der Woche, hier ist Markus mit Astronaut.

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1: 9 Uhr. Die Nachrichten des Bayerischen Rundfunks mit Clemens Nicol. Die Übersicht. Juni und Juli waren in Westeuropa so warm wie nie seit Aufzeichnungsbeginn. Bilger will Drohnenabwehr an Flughäfen verbessern. 3 Frauen sterben bei Verkehrsunfall in Mittelfranken. Und das Wetter in Bayern? Oft trocken und sonnig, später einzelne Schauer und Gewitter bei bis zu 36 Grad. Bonn. Der EU-Klimadienst Copernicus meldet einen Wärmerekord in Westeuropa in diesem Sommer. Demnach war es im Juni und Juli in dieser Region so heiß wie nie zuvor seit Beginn der Wetteraufzeichnungen in den beiden Monaten. Die Durchschnittstemperatur betrug 21,6 Grad und lag damit fast 2,8 Grad über dem langjährigen Mittel, wie Copernicus mitteilte. Seit Mai habe es 4 Hitzewellen gegeben. Das sei für Westeuropa außergewöhnlich viel. In Osteuropa und Skandinavien war es den Aufzeichnungen zufolge nicht so warm. Für Deutschland zeigen die Daten, dass der Südwesten deutlich wärmer war als der Nordosten. Auch die Weltmeere waren mit Ausnahme der Polargebiete im Juli so aufgeheizt wie nie zuvor in dieser Jahreszeit. Berlin. Nach dem mutmaßlichen Anschlagsversuch in Leipzig will Bundesverkehrsminister Bilger die Drohnenabwehr an Deutschlands Flughäfen schnell verbessern. Die deutsche Flugsicherung sei zuständig für die Sicherheit im Luftraum. Da spiele das rechtzeitige Erkennen von Drohnen eine wesentliche Rolle, sagte Bilger dem Nachrichtenportal Politico. Während Frankfurt und München inzwischen besser ausgestattet seien, wolle er an den anderen Flughäfen die weitere Ausrüstung beschleunigen. Unterdessen will Bundesinnenminister Dobrindt, einem Medienbericht zufolge, das gemeinsame Drohnenabwehrzentrum von Bund und Ländern personell verstärken. Wie die Bild-Zeitung unter Berufung auf Regierungskreise berichtet, stehen künftig 300 statt 150 Einsatzkräfte zur Verfügung. Berlin. Der Mindestlohn wird nach Angaben des Deutschen Gewerkschaftsbundes häufig unterlaufen. Die Verstöße hätten Beschäftigte, Sozialkassen und den Fiskus nach Berechnungen des DGB binnen 10 Jahren bis zu 64 Milliarden Euro gekostet. Betroffen seien 2 Millionen Beschäftigte pro Jahr. Der DGB fordert eine rigorose Verfolgung und harte Bestrafung von Verstößen. Die Kontrollbehörden seien chronisch unterbesetzt, so der DGB. Es treffe die Menschen, die jeden Tag arbeiteten und trotzdem oft kaum über die Runden kommen. Die Bundesvereinigung der Deutschen Arbeitgeberverbände lässt Zweifel an der Berechnungsgrundlage anklingen, betont aber auch, Verstöße seien nicht akzeptabel und müssen konsequent geprüft und verfolgt werden. Der Mindestlohn liegt derzeit bei 13,90 Euro pro Stunde. München. Die Zahl der FSME-Erkrankungen ist in Bayern etwas gestiegen. Bis Anfang August wurden nach Angaben von Gesundheitsministerin Gerlach 175 Fälle gemeldet, 10 mehr als im Vorjahr. Der Freistaat gilt auf nahezu seiner gesamten Fläche, laut Robert-Koch-Institut, als FSME-Risikogebiet. Eine Impfung wird daher empfohlen. Die Viruserkrankung, die durch Zecken übertragen wird, kann etwa zu einer Hirnhautentzündung führen. Dietersheim. Bei einem Frontalzusammenstoß zweier Autos sind in der mittelfränkischen Gemeinde am späten Abend 3 Frauen ums Leben gekommen. Ein 36-Jähriger wurde bei dem Unfall auf der B470 im Landkreis Neustadt an der Aisch, Bad Windsheim, schwer verletzt. Laut Polizei war er mit seinem Wagen auf die entgegenkommende Fahrspur geraten und dort mit dem Fahrzeug der 3 Frauen im Alter zwischen 69 und 73 Jahren kollidiert. Den Ermittlern zufolge ergab ein Alkoholtest bei dem Fahrer einen Wert von mehr als 1 Promille. Gegen den Mann wird jetzt unter anderem wegen des Verdachts der fahrlässigen Tötung ermittelt. Das Wetter in Bayern? Am Vormittag oft trocken und sonnig, ab dem Mittag kommen mehr Wolken und einzelne Schauer und Gewitter dazu, Höchstwerte 30 bis 36 Grad. In der Nacht ziehen die letzten Schauer nach Süden ab, es bleibt warm bei Tiefstwerten zwischen 20 und 14 Grad. Morgen und am Mittwoch überwiegend sonnig, an den Alpen örtlich Schauer und Gewitter möglich. Es bleibt heiß mit Höchstwerten zwischen 24 und 33 Grad. Es ist gleich 9.05 Uhr.
2: BR Schlager, der Verkehrsservice mit 3 Meldungen. Die A7-Ulm Richtung Füssen ist zwischen Dreieck Allgäu und Eu-Mittelberg nach einem Fahrzeugbrand gesperrt. Aktuell 5 Kilometer Stau. A9 Nürnberg Richtung München zwischen Langenbruck und Dreieck Hollidau. 5 Kilometer Stau und stockender Verkehr an einer Baustelle. Und die A93 Regensburg Richtung Weiden zwischen Teublitz und Schwandorf Süd. Ein LKW-Unfall.
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2: Ja, guten Morgen. Neue Woche, alte Hitze. Heieiei. Aber neue Musik haben wir auch dabei von Andreas Zaron. Die Nummer geht so los. Ja, ist klar, geht um Disco. Andreas Zaron gleich bei uns mit Wir sind Disco. Das Parfüm, das Parfum ist auch dabei von Sylvia Martens. Und das hier sind Xanadu.

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0: viertel zehn schon wieder. Montagvormittag, der BR Schlager Sommer. Gleich mit Two Men Sound und Charlie Brown und Linda Hesse. Ich bin ja kein Mann. Es ist Montag, der 10. August, 26. Huiuiui. Was für ein Sommer, hä? Hitze ohne Ende, anstrengend, ja nervig, sage ich schon. Ja, ist es schon, ne? Und da wird auch auf Geburtstagsfeiern vermutlich nicht ganz so wild gefeiert wie sonst. Einige Promis haben ja heute Geburtstag, zum Beispiel der Schauspieler Antonio Banderas, er wird 66. Schauspieler, Sänger und Moderator Oli P. hat heute seinen 48. Die Schauspielerin Antje Haken, die wird heute 88 und ebenfalls ihren 88. hat heute die Schauspielerin Grit Böttcher. Und ja, da denke ich sofort an das verrückte Paar, diese Sketch-Fernsehserie im ZDF, damals zwischen 1977 und 1980. Ein verrücktes Paar mit Grit Böttcher und dem unvergessenen Harald Junke. Ja, also Grit Böttcher heute auch 88. Glückwunsch an alle Geburtstagskinder und wenn sie heute auch Geburtstag haben. Happy Birthday, ich wünsche Ihnen alles Gute und vor allem Gesundheit.
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0: Der Boxclub, geiles Himmelblau. Der BR Schlagersommer gleich mit Helene Fischer, nur mit dir. Und dann haben wir noch Eddie Grant, I Don't Wanna Dance. Und Nathalie Holzner singt vom Traumschiff. 9:30 ist es.
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0: Mit Iris Härtle.
2: 4 Bundesländer haben inzwischen das Lkw-Fahrverbot am Sonntag ausgesetzt, um den Transportausfall über die Wasserstraßen auszugleichen. Bayern macht da bisher nicht mit. Zwar sind auch im Freistaat die Pegel der Flüsse besorgniserregend niedrig und Verkehrsminister Bernreiter spricht von einem pragmatischen Vorschlag, aber noch sei die Versorgungslage nicht so gravierend, dass man das Sonntagsfahrverbot für Lkw aufheben müsse, so der CSU-Politiker. Einzelheiten von Anton Rauch.
3: Auch wenn die Situation am Rhein noch gravierender ist, unterstützt Bayern den Vorschlag nach pragmatischen Lösungen für den Gütertransport, von denen die Aufhebung des Lkw-Fahrverbots eine sein könnte, aber mit begrenzter Wirkung. Weil es bisher keine Lieferengpässe gibt, habe sich Bayern noch nicht offiziell der Aufhebung des Lkw-Fahrverbots angeschlossen, heißt es aus dem Verkehrsministerium. Während der Corona-Zeit hatte es das schon einmal gegeben. Bernreiter ist ebenfalls dafür, dass der Bund seine Wasserstraßen fit macht, wie auf der Sonderverkehrsministerkonferenz jüngst beschlossen. Wenn Lkw am Sonntag fahren dürfen, hilft das kurzfristig in besonders kritischen Bereichen. Aber die Umsetzung ist schwierig, schon wegen Lenk- und Ruhezeiten und wegen des allgemeinen Mangels an Lkw-Fahrern. Darauf haben die Logistikverbände hingewiesen.
2: Tödlicher Verkehrsunfall gestern Abend in Mittelfranken. Auf der B470 bei Dietersheim sind 3 Frauen ums Leben gekommen. Oliver Tubenauer berichtet.
4: Der Unfall passierte auf der B470 im Landkreis Neustadt an der Eisbad Windsheim. Laut Polizei war die Wucht der Kollision so heftig, dass beide Autos von der Fahrbahn geschleudert wurden und in Feldern rechts und links der Straße zum Stehen kamen. Für die 3 Frauen kam jede Hilfe zu spät. Sie starben noch an der Unfallstelle. Der Fahrer des entgegenkommenden Wagens, ein 36-jähriger Mann, überlebte mit schweren Verletzungen. Warum die beiden Autos zusammenstießen, ist noch nicht geklärt. Ein Gutachter hat noch in der Nacht den Unfallort untersucht, um Spuren zu sichern. Die Polizei ermittelt.
2: Die anhaltende Trockenheit sorgt weiter für eine hohe Waldbrandgefahr in Bayern. Schon mehrfach hatte es in diesem Sommer im Manteler Forst in der nördlichen Oberpfalz gebrannt. Am Wochenende wieder, wie Marcel Kehrer berichtet.
5: Ein Sprecher der Kreisbrandinspektion Neustadt an der Waldnaab sagte dem BR, dass in dem Gebiet etwa 3 Hektar Wald brennen. Das Feuer sei inzwischen eingedämmt, eine weitere Ausbreitung sei nicht zu erwarten. Rund 300 Helfer zahlreicher freiwilliger Feuerwehren aus der Region sind im Einsatz. Wegen der anstrengenden Einsatzbedingungen bei dem heißen Wetter würden sie immer wieder ausgetauscht, so der Sprecher. Anwohner in der Gemeinde Parkstein wurden aufgefordert, wegen des Rauchs Fenster und Türen geschlossen zu halten. Die brennende Fläche liegt zwischen der B470 und Parkstein. Für die Löschwasserversorgung wurde ein Pendelverkehr eingerichtet.
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0: Heute Vormittag nach Abzug letzter Schauer zunächst sonnig und trocken. Ab dem Mittag mehr Quellwolken und örtlich Schauer und Gewitter. Häufig aber trocken und freundlich und die Höchstwerte bei uns in Bayern heute 30 bis 36 Grad. In der Nacht besonders nach Süden noch mehr Wolken und einzelne Schauer oder Gewitter. Sonst trocken und wieder zunehmend sternenklar. Und die Aussichten am Dienstag, also morgen und Mittwoch, überwiegend sonnig. Nachmittags und abends an den Alpen örtlich Schauer und Gewitter möglich. Am Donnerstag Sonnenschein von früh bis spät und niederschlagsfrei. Morgen und Mittwoch heizt es sich hoch auf 24 bis 33 Grad. Am Donnerstag auf 29 bis 35 Grad.
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0: und den Schlagern von heute. Nathalie Holzner, Traumschiff.
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0: Natalie Holzner. Traumschiff neu bei uns auf BR Schlager. Hier ist der BR Schlager Sommer, 9:45 haben wir. 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
0: Und ich bin mir sicher, dass heute viele zuhören, die in den vergangenen Tagen Roland Kaiser bei der Kaisermania in Dresden wieder gefeiert haben. Ja, er liefert halt einfach ab, ne? Was für ein Künstler. Und er hat ja so viele Hits. Manchmal, da steckt hinter einem Riesenhit eine Geschichte, die kaum einer kennt. So war es auch bei Santa Maria. Los ging alles 1980, allerdings nicht in Deutschland, sondern in Italien. Dort veröffentlichten Oliver Onions, die ja viele mit ihrer Musik aus den Bud Spencer und Terence Hill Filmen kennen, ihren Song Santa Maria. Der wurde auch bei uns ein Riesenerfolg, also sagte die Plattenfirma, da muss eine deutsche Version her, und zwar mit Roland Kaiser. Der hatte zunächst einmal eine ganz andere Idee. Für ihn sollte Santa Maria gar keine Liebesgeschichte werden, sondern ein Lied über das berühmte Schiff von Christoph Kolumbus. Die Plattenfirma, die winkte aber sofort ab. Also gab es einen neuen Text und so setzte sich Roland Kaiser nochmal mit Texter Norbert Hammerschmidt zusammen. Aus einer kleinen Trotzreaktion heraus schrieben die beiden eine völlig neue Geschichte mit schneeweißen Stränden und viel Fernweh. Und die Nummer wurde ein Volltreffer. Santa Maria schoss auf Platz 1 der deutschen Charts und bescherte Roland Kaiser seinen ersten Nummer 1-Hit. Hier ist unser heutiger BR Schlager Musikschatz. Roland Kaiser, Santa Maria.

Juliane Werding und drei Jahre lang, 6 Minuten vor 10. 6 Minuten vor 10 schon. Wie schnell die Zeit auch in der neuen Woche wieder rumpelt. Aber gut, für alle, die arbeiten, rückt dann auch der Feierabend schon wieder näher. Für die meisten dauert es aber schon noch ein bisschen. Und jetzt fängt zum Beispiel der Kini an. Christian Kinast im BR Schlagersommer bei uns nach den 10 Uhr Nachrichten. Ich wünsche Ihnen viel Vergnügen, einen schönen Tag und bis morgen um 7 wieder, wenn Sie mögen. Ihr Jürgen Lassauer und jetzt haben wir den Donau, die Beatles.

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1: 10 Uhr. Die Nachrichten des Bayerischen Rundfunks mit Clemens Nicol. Die Übersicht. Westeuropa hat heißesten Juni und Juli erlebt. Binnenschiffer warnen vor Zweiteilung des Rheins. Moskau meldet Tote nach ukrainischem Angriff. Und das Wetter in Bayern. Oft trocken und sonnig, später einzelne Schauer und Gewitter bei bis zu 36 Grad. Bonn. Im Juni und Juli war es in Westeuropa so heiß wie noch nie seit Beginn der Aufzeichnungen. Dem EU-Klimadienst Copernicus zufolge betrug die Durchschnittstemperatur in der Region rund 21,6 Grad und lag damit 2,8 Grad über dem langjährigen Mittelwert. Diese Zahlen spiegelten die außergewöhnlich anhaltende Hitze in diesem Sommer wider, erklärte Copernicus. Seit Mai habe es 4 Hitzewellen in Westeuropa gegeben, das sei außergewöhnlich. Zudem waren viele europäische Regionen trockener als im Durchschnitt. In Frankreich und Spanien erreichten die Waldbrände ein historisches Ausmaß. Berlin. Die Binnenschifffahrer schlagen angesichts des anhaltenden Niedrigwassers im Rhein Alarm. Im Lauf der Woche werde an dem für Schifffahrt und Wirtschaft wichtigen Pegel Kaub erstmals ein nur noch einstelliger Wert prognostiziert, sagte der Geschäftsführer des Bundesverbands der deutschen Binnenschifffahrt Schwanen der Rheinischen Post. Im Prinzip sei der Rhein damit nicht mehr durchgängig befahrbar und zweigeteilt. Die gewerbliche Schifffahrt könne bei derart niedrigen Wasserständen keine Güter mehr transportieren, warnte Schwanen. Am Rhein wurden am Wochenende historische Tiefstände gemessen. Schiffe können so deutlich weniger Ladung transportieren. Das erhöht die Kosten und belastet vor allem Industrien, die auf Massengut wie Zement, Rohöl oder Chemikalien angewiesen sind. Moskau. Die Ukraine hat Russland in der Nacht mit Drohnen angegriffen. Behördenangaben zufolge sind in der zentralrussischen Region Tatarstan mindestens 12 Menschen getötet worden. 39 weitere seien in der Industriestadt Nischnie Kams verletzt worden. Die Region liegt etwa 1600 Kilometer entfernt von der Grenze zur Ukraine. Es handelte sich um einen der schwersten ukrainischen Einzelangriffe seit Beginn des Krieges. Dem russischen Verteidigungsministerium zufolge wurden zudem mehr als 450 ukrainische Drohnen abgefangen und zerstört. Die Angriffe hätten sich gegen mehrere Regionen und die annektierte Halbinsel Krim gerichtet. Berlin. Der Präsident des Kieler Instituts für Weltwirtschaft, Schularik, hat Bundesverteidigungsminister Pistorius falsche Investitionen vorgeworfen. Statt die ihm zur Verfügung stehenden Mittel gezielt in Waffensysteme der Zukunft zu investieren, gebe Pistorius einen Großteil des Geldes weiter für Panzer, Fregatten und andere veraltete Technologien aus, kritisierte Schularik im Gespräch mit der Süddeutschen Zeitung. Das 700 Milliarden Euro schwere Programm zur Modernisierung der Bundeswehr droht nach den Worten des Wirtschaftswissenschaftlers deshalb seine Wirkung zu verfehlen. Las Vegas. Rund 30 Jahre nach dem Mord an dem Rapper Tupac Shakur beginnt das Gerichtsverfahren gegen den mutmaßlichen Drahtzieher. Die Staatsanwaltschaft wirft dem 63 Jahre alten früheren Bandenführer Dwayne Keith D. Davis vor, die Tat organisiert zu haben. Shakur war im Alter von 25 Jahren durch Schüsse aus einem vorbeifahrenden Auto in Las Vegas getötet worden. Der Mord an ihm gilt als eines der bekanntesten ungeklärten Verbrechen in den USA. Der Fall war jahrelang ungelöst, bis Davis öffentlich darüber sprach, unter anderem in seinem Buch. Er sitzt seit 2023 im Gefängnis und hat auf nicht schuldig plädiert. Das Wetter in Bayern? Ab dem Mittag mehr Wolken und örtlich Schauer und Gewitter, Höchstwerte 30 bis 36 Grad. In der Nacht ziehen die letzten Schauer nach Süden ab, sonst ist es trocken bei Tiefstwerten um 18 Grad. Morgen und Mittwoch überwiegend sonnig, an den Alpen örtlich Schauer und Gewitter möglich. Es bleibt heiß bei Höchstwerten zwischen 24 und 33 Grad. Es ist 10.04 Uhr.
2: Und hier ist BR Schlager mit der Verkehrsübersicht. 6 Meldungen sind's und wir beginnen auf der A7 Würzburg Richtung Ulm. Zwischen Ahlen, Oberkochen und Heidenheim 4 Kilometer stockender Verkehr. A7 Ulm Richtung Füssen zwischen Dreieck Allgäu und Eumittelberg 6 Kilometer Stau wegen Bergungsarbeiten auf der rechten Spur. A8 Stuttgart Richtung München zwischen Ulm Ost und Oberelchingen ein Unfall. A9 Nürnberg Richtung München zwischen Langenbruck und Dreieck Holledau 5 Kilometer stockender Verkehr im Baustellenbereich. A45 Gießen Richtung Aschaffenburg zwischen Karlstein und Kleinostheim Sperre. Dort brennt ein LKW, im Moment 2 Kilometer Stau ab Alzenau Mitte. Und dann noch die B20 Burghausen Richtung Straubing, zwischen Oberschneiding und Alterhofen ein LKW-Unfall. Das war's, gute Fahrt wünschen wir Ihnen.
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2: Ach ja, gewinnen ist doch immer was Schönes, oder? Wenn man irgendwo was kriegt. Entweder weil man ganz toll funktioniert hat und Erster geworden ist oder einfach so. Ein paar Sachen muss man auch bei uns auf BR Schlager machen. Sie wissen, unser Ticketglück startet wieder. Diese Woche lassen wir Ihre Schlagerherzen nämlich höher schlagen. Und dazu müssen Sie gar nicht so viel machen, nämlich nur ein bisschen bei mir zuhören. Ja, und so ungefähr 10 Minuten, Viertelstunde gebe ich Ihnen weitere Informationen dazu. Aber man kann gewinnen auf BR Schlager. Obwohl, also BR Schlager ist doch immer ein Gewinn, oder? Zumindest mit der Musik von Marina Marx und Carsten Walter. Die habe ich dabei, die Nokis und Wolkenfrei. Die Wolke 7 hier auf BR Schlager an diesem Montag, dem 10. August. Schön, dass Sie zuhören.

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0: Sunrise, sie nannten uns Strandpiraten heute um 10.24 Uhr hier auf BR Schlager. Und heute, vor genau 1071 Jahren, da war auf dem Lechfeld ganz schön was los. Lechfeld ist ja dabei Augsburg. Am 10. August 955 trafen dort nämlich die Truppen von Otto dem Großen auf die Ungarn. Und unser Otto hat die Schlacht gewonnen. Das war damals richtig wichtig, weil damit wurden die großen weiteren Kriegszüge der Ungarn gestoppt. Und stellen Sie sich mal vor, wir müssten jetzt alle Ungarisch reden. Das ist ja so eine schwere Sprache, ja. Aber zum Glück sind die Zeiten vorbei. Heute kämpfen wir höchstens noch, ja, im Moment um den besten Platz im Schatten, würde ich sagen. Und den bekommen Sie bei uns, ja, mit guter Musik. Hören Sie mal zu.
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1: Mikrofon Iris Hertle. Tödlicher Verkehrsunfall gestern Abend in Mittelfranken. Auf der Bundesstraße bei Dietersheim sind 3 Frauen ums Leben gekommen. Einzelheiten von Oliver Tubenauer.
2: Der Unfall passierte auf der B470 im Landkreis Neustadt an der Eisbad Windsheim. Laut Polizei war die Wucht der Kollision so heftig, dass beide Autos von der Fahrbahn geschleudert wurden und in Feldern rechts und links der Straße zum Stehen kamen. Für die 3 Frauen kam jede Hilfe zu spät. Sie starben noch an der Unfallstelle. Der Fahrer des entgegenkommenden Wagens, ein 36-jähriger Mann, überlebte mit schweren Verletzungen. Warum die beiden Autos zusammenstießen, ist noch nicht geklärt. Ein Gutachter hat noch in der Nacht den Unfallort untersucht, um Spuren zu sichern. Die Polizei ermittelt.
1: Flüsse dürfen laut Verordnung keine unüberwindbaren Barrieren haben, die Fische am Wandern hindern. Deshalb gibt es sogenannte Fischtreppen, doch die zu bauen ist oft aufwendig und teuer. Am Lech wird ein solches Großprojekt heute Nachmittag eröffnet. Robert Glawatz berichtet aus Landsberg.
3: Gebaut wurde an der neuen Fischtreppe an der Lechstaustufe 15 in Landsberg rund 2 Jahre. Der Energiekonzern Uniper hat als Betreiber dafür rund 8 Millionen Euro investiert. Die Anlage besteht aus einer Abfolge von rund 70 Einzelbecken. Die Fische überwinden so einen Höhenunterschied von 8 Metern. Uniper betreibt am Lech die Wasserkraftwerke vom Forgensee bis Augsburg. Nach EU-Vorgaben müssen die mit Fischtreppen ausgestattet werden. Nach eigenen Angaben ist Uniper das einzige bayerische Wasserkraftunternehmen, dass diese Verpflichtung bis 2027 umgesetzt haben wird. Es gibt aber auch Kritik. Peter Satzka, Kreisvorsitzender vom Bund Naturschutz in Landsberg, bezeichnet die Fischtreppen als Beruhigungspflaster. Denn sie würden zwar vormals isolierte Fischbestände verbinden, aber das grundsätzliche Problem am Lech nicht lösen. Denn durch die Staustufen würden Geröll und Kies nicht mehr in den Fluss kommen. Und genau diesen Kies brauchen die Fische zum Laichen.
1: Er ist eins der Wahrzeichen Ambergs, der Turm der Martinsbasilika. 13 Jahre lang war er geschlossen, seit dem Wochenende kann er wieder bestiegen werden. Margit Ringer.
4: 300 Stufen geht es hinauf, eine enge Wendeltreppe, durchs Dachgebälk der Basilika St. Martin, an den 9 Glocken vorbei bis zur Türmerstube in 65 Metern Höhe. Insgesamt ist der Kirchturm 92 Meter hoch. Aufgrund von Baumaßnahmen, unter anderem am Dach, war er nun 13 Jahre lang nicht begehbar. Jetzt wurde auch ein neues Brandschutz- und Sicherheitskonzept entwickelt. Aber rauf geht es nur mit Führungen, die über die Touristinfo gebucht werden können. Der Turm wurde im 15. Jahrhundert erbaut und ist der höchste Kirchturm Deutschlands, der einst in Wasser gebaut worden ist, nämlich in die Vils.
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5: Oh, da erzähle ich Ihnen nichts Neues, oder? Das erzählen wir Ihnen ja schon seit Wochen, Monaten fast schon. Es bleibt heiß. Heute 30 bis 36 Grad. Morgen direkt ein bisschen frisch, 24 bis 32 Grad. Und am Mittwoch dann 26 bis 33 Grad. Es ist einfach überhaupt gar kein Regen in Sicht, in ganz Mitteleuropa nicht. Vielleicht hier und da in den Alpen mal ein paar Tropfen, aber das war's. Also es wird wieder ein heißer Montag, es wird ein heißer Dienstag, auch überwiegend sonnig. Mittwoch auch überwiegend sonnig und Donnerstag dann sogar Sonnenschein von früh bis spät. Viel trinken müssen wir.
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Der Nico Sücker hier bei uns auf BR Schlager mit seinem neuen Titel und der haut ja gleich ganz schön rein. Joanna, Rosi oder Laila, also gleich da jetzt herausfällt. Ein Hund ist er schon, muss man sagen. Das ist ja wie Claudette Jeanette Baguette schon so fast. Die Dame hier, die weiß genau, was sie will und weiß, was Frauen gerne hätten. Ja, die Träume einer Frau jetzt hier von Claudia Jung auf BR Schlager.

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1: Um 11 Uhr mit Clemens Nicol. Die langanhaltende Hitze führt zu einer neuen Debatte über einen nationalen Hitzeschutz. Der Gesundheitsexperte der Grünen, Dahmen, hat die Bundesregierung aufgefordert, rasch zu handeln. Gemeinsam mit Ländern und Kommunen, die eigentlich zuständig sind.
2: Es kann doch nicht sein, dass wir in Deutschland nur Verbrenner-PKWs mit Klimaanlagen ausstatten können, aber eben Krankenhäuser, Pflegeeinrichtungen, Schulen, Universitäten, Kindergärten alle nicht. Dort eben Menschen, die besonders gefährdet sind in Hitzekrisen, wie schon fünfmal dieses Jahr wirklich in Lebensgefahr geraten.
1: Im Morgenmagazin von ARD und ZDF verlangte Dahmen, der auch selbst als Notarzt im Einsatz ist, ein verbindliches Hitzeschutz-Sofortprogramm. Als Vorbilder nannte er Italien, Frankreich und die Niederlande. Deutschland rüstet auf, aber an der falschen Stelle. Das sagt der Chef des Kieler Instituts für Weltwirtschaft, Schularik. Er meint, Verteidigungsminister Pistorius gebe einen Großteil des Geldes für Panzer, Fregatten und andere veraltete Technologien aus. Stattdessen müsste gezielt in Waffensysteme der Zukunft investiert werden, etwa KI, Robotik, Drohnen oder Satellitentechnik. In Mittelfranken hat es am Abend einen schweren Verkehrsunfall gegeben. Drei Frauen sind ums Leben gekommen, als ihr Wagen auf der B470 bei Dietersheim frontal mit einem anderen Auto zusammengestoßen ist. Dessen Fahrer war laut Polizei alkoholisiert und auf die Gegenfahrbahn geraten. Er ist schwer verletzt. In Fürstenfeldbruck beginnt heute die vierte Tarifrunde für die bayerische Milchwirtschaft mit ihren rund 20.000 Beschäftigten. Die Gewerkschaft NGG fordert vor allem 4,1% mehr Geld. Die Molkereien und Milchbetriebe lehnen das ab und verweisen unter anderem auf die Konkurrenz aus dem Ausland. Laut der europäischen Wasserrahmenrichtlinie sollen Flüsse frei von unüberwindbaren Barrieren sein, damit Fische wandern können. Für den Lech mit seinen vielen Staustufen, die zur Energiegewinnung genutzt werden, heißt das, es müssen Fischtreppen installiert werden. So geschehen in Landsberg durch den Wasserkraftwerksbetreiber Uniper. Kostenpunkt etwa 8 Millionen Euro. Heute ist die Eröffnung nach 2 Jahren Bauzeit.
3: Die Anlage besteht aus einer Abfolge von rund 70 Einzelbecken. Die Fische überwinden so einen Höhenunterschied von 8 Metern. Es gibt aber auch Kritik. Peter Satzka, Kreisvorsitzender vom Bund Naturschutz in Landsberg, bezeichnet die Fischtreppen als Beruhigungspflaster. Denn sie würden zwar vormals isolierte Fischbestände verbinden, aber das grundsätzliche Problem am Lech nicht lösen. Denn durch die Staustufen würden Geröll und Kies nicht mehr in den Fluss kommen. Und genau diesen Kies brauchen die Fische zum Laichen. Aus dem Studio Landsberg-Mindelheim, Robert Glawatz.
1: Das Wetter in Bayern. Ab dem Mittag mehr Wolken und örtlich Schauer und Gewitter. Höchstwerte 30 bis 36 Grad. In der Nacht ziehen die letzten Schauer nach Süden ab, sonst ist es trocken bei Tiefstwerten um 18 Grad. Morgen und Mittwoch überwiegend sonnig, an den Alpen örtlich Schauer und Gewitter möglich. Es bleibt heiß bei Höchstwerten zwischen 24 und 33 Grad. Es ist 11.03 Uhr.
4: So, dann schauen wir auf die Straßen im BR Schlager Verkehrsservice. Wir beginnen auf der A7 Ulm Richtung Füssen. Zwischen Nesselwang und Grenztunnel Füssen ein Stau. A8 Stuttgart Richtung München. Zwischen Ulm West und Oberelchingen 5 Kilometer Stau nach einem Unfall auf der rechten Spur. A8 München Richtung Salzburg. Zwischen Weyern und Bad Aibling 6 Kilometer stockender Verkehr. A9 Berlin Richtung Nürnberg zwischen Markt Schorgast und Dreieck Bayreuth-Kulmbach 5 Kilometer Stau. A9 Nürnberg Richtung München zwischen Langenbruck und Dreieck Holledau 9 Kilometer stockender Verkehr. Und noch die A45 Gießen Richtung Aschaffenburg zwischen Karlstein und Klein-Ostheim Sperre. Dort brennt nämlich ein LKW. Im Moment haben wir dort 4 Kilometer Stau ab Alzenau-Mitte. Das war's. Gute Fahrt Ihnen allen.
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4: Ach ja, wenn man so über die Autobahnen fährt, dann sieht man, Mensch, viele sind schon wieder auf der Heimfahrt, viele Nordlichter und unsere Freunde aus den Niederlanden, ja, viele Autos, meistens mit Wohnanhänger und gelber Nummer drauf, ja, ja, so ist es. Und wenn Sie jetzt alle durch unser Bayern Schlager-Sendegebiet fahren, tja, dann hören Sie zum Beispiel den Christian Leis oder Fantasy und den Anfang Andrea Berg. Viel zu schön, um wahr zu sein.
5: Was für

0: kann man immer wieder hören, den Wolfgang Ambrus. Die Blume aus dem Gemeindebau. Meine Damen und Herren, wir kommen zu etwas Wichtigem, nämlich zu der Raumfahrt. Ja, wer möchte nicht gerne auch mal nach oben irgendwo fahren und die Welt von ganz weit oben sehen? Ganz so ähnlich machen das jetzt die Leute in Augsburg, weil eigentlich kann man das wirklich sagen. Die deutsche Raumfahrt steht vor einem wichtigen Meilenstein. Heute gibt es nämlich einen neuen Versuch, diese Rakete RFA-1 auf ihren Jungfernflug zu schicken. Und das Interessante daran ist ja, die wurde in Schwaben entwickelt.
1: Es wäre eine der ersten deutschen Privatraketen und Konkurrenz zu amerikanischen Konzernen wie SpaceX. Von der RFA-1 verspricht sich das Unternehmen kostengünstige und flexible Starts für Kleinsatelliten. Was die Firma anders macht als die großen Konkurrenten? Die Rocket Factory sieht die Autoindustrie als Vorbild und setzt auf Serienfertigung, standardisierte Bauteile und kostengünstige Materialien.

0: Alien. David Enzfellner aus der ARD Wissenschaftsredaktion.
1: Na, sehr schön. Und wenn das dann wirklich klappt, wenn die Rakete heute dann startet und auch wirklich durchkommt, dann könnte es sein, dass wir irgendwann auch mal einige Satelliten da oben haben, die dann schwäbisch schwätze, gell? Das wäre natürlich schön. Und wenn dann so ein Satellit auch noch frei sein sollte, den würde ich dann nutzen, weil dann kann ich von dort aus sehen, ob in meinem Lieblingsbiergarten noch ein Platzl frei ist.
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Semin Rossi auf BR Schlager um 11.26 Uhr. Das heißt, in wenigen Minuten hören wir schon wieder, was sich in Bayern getan hat. Und da möchte ich Sie mal darauf hinweisen, da geht's unter anderem um die beliebten Eberhofer-Krimis. Also gleich blicken wir mal nach Frontenhausen und vor allen Dingen zur Leberkassemi. Aber erst noch die Paldauer. Bis ans Ende der Welt. Das ist ihr Titel hier auf BR Schlager. Viel Spaß damit.

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1: Am Mikrofon Iris Hertle. Auf diesen Tag haben die Fans der Eberhofer-Krimis lange gewartet. Heute Abend ist im Matheser Filmpalast in München Premiere des neuen Films Steckerlfisch-Fiasko. Gedreht wie immer im niederbayerischen Frontenhausen. Und genau dort, in dem 5000 Einwohnerort, steigt jetzt wieder das Eberhofer-Fieber mit Filmtouristen aus dem gesamten deutschsprachigen Raum. Harald Mitterer berichtet.
2: Einfach fantastisch. Das ist ein Erlebnis wert. Wir haben schon zwei Runden gedreht.
3: Ja, es herrscht wieder Staugefahr im Eberhofer Kreisverkehr in Frontenhausen, besser bekannt als Niederkaltenkirchen. In der Mitte die lebensgroßen Figuren des Dorfpolizisten Franz Eberhofer und seines Kumpels Rudi Birkenberger. Drumherum lauter staunende Filmtouristen.
4: Ja, wir haben ein Bild gemacht, ein Foto.
5: Das geht jetzt um die Welt.
4: Genau, so ungefähr.
6: Ja, wir kommen aus der Nähe von Flensburg, aus Süderbrarup.
7: Ich komme aus Oberösterreich, in der Nähe von Linz.
8: Wir kommen aus Sachsen-Anhalt und wir kommen wegen den Eberhofer hierher.
3: Drinnen am Marktplatz suchen die Eberhofer-Fans die wichtigsten Drehorte, das Rathaus, das Haus von der Suse und natürlich die 300 Kilo schwere Leberkässemmel aus Kunststoff, legendäres Filmrequisit. Bäcker, Metzger und Gastronomie freuen sich über die Filmtouristen im Eberhoferland und die Eberhofer-Fans wollen eigentlich nur das eine.
9: Ich möchte mit meinem Motorrad dreimal um den Kreis fahren.
1: Harald Mitterer berichtete aus Niederbayern. Bei einem Sturz von der alten Mainbrücke in Würzburg ist am Wochenende ein Mann verletzt worden. Tragisch genug. Am Ende landete die Rettungsaktion aber auch noch online bei TikTok. Patrick Obrusnik mit der ganzen Geschichte.
10: Ein Betrunkener war von der alten Mainbrücke in den Main gestürzt, mit mehr als 3,5 Promille im Blut. Ein Passant warf ihm gedankenschnell einen Rettungsring zu. Die Rettungskräfte holten den Mann raus und mussten ihn kurzzeitig reanimieren. Ein 25-Jähriger filmte alles live für TikTok. Jetzt droht ihm ein Verfahren, denn solche Aufnahmen sind strafbar. Gaffer können die Arbeit der Rettungskräfte behindern und dadurch gefährliche Situationen verursachen. Deshalb appelliert die Polizei nochmals: Keine Fotos und Videos von Unfallstellen machen.
1: Wassermelonen sind gerade jetzt in der heißen Jahreszeit beliebt. Normalerweise kommt die Frucht aus südlichen Ländern wie der Türkei, Spanien oder Italien. Seit ein paar Jahren gibt es aber auch Landwirte hier bei uns in Bayern, die mit dem Anbau von Wassermelonen experimentieren. Zum Beispiel Uwe Pfister aus Retzstadt im Landkreis Main-Spessart.
11: Sie kommt ja aus den heißen Regionen, klassischen Melonenländer, sind ja nicht unbedingt die kühlen Länder, aber jetzt mittlerweile ja. Klimawandel macht es wohl möglich, dass wir halt solche Kulturen auch erfolgreich anbauen können.
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12: Ein Reich für eine Wassermelone. Ja, wie die jetzt so wachsen, so ohne ganz Wasser von oben, ist natürlich auch so ein bisschen die Frage. Es kommt so wahnsinnig viel nicht nach. Also jetzt am Nachmittag haben wir es dann weiterhin mit viel Sonnenschein zu tun. Vielleicht ein paar Quellwolken mehr. Hier und da könnten Schauer niedergehen, vielleicht sogar auch mal ein Gewitter. Aber in den allermeisten Fällen bleibt es halt heute trocken und freundlich. Und das bei 30 bis 36 Grad. Und wenn wir Glück haben, dann geht hier und da vielleicht sogar noch einmal ein leises Lüfterl. Vielleicht auch noch einzelne Schauer oder Gewitter in der Nacht. Das wäre natürlich ganz gut für die trockenen Böden. Morgen und übermorgen dann wieder viel Sonnenschein. Zum Abend hin an den Alpen jeweils Schauer und Gewitter möglich, aber eben nur an den Alpen. Und am Donnerstag da sowieso dann nur Sonnenschein von früh bis spät. Von oben kommt überhaupt gar nichts nach. Und die Temperaturen dazu am Donnerstag zwischen 29 und 35 Grad. Und wenn wir auf den Freitag gehen, da wird es dann sogar bis 37 Grad heiß.
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0: 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Pietro Basile und Andreas Gabalier mit Una Canzone per te.
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1: Andreas Cavalier und Pietro Basile hier bei uns auf BR Schlager. Und da bleiben wir gleich mal in Italien, weil nicht nur bei uns ist es so heiß, sondern eben auch in Italien. Und obwohl die Herrschaften dort ja die Hitze gewöhnt ist, ist es für die auch schon ganz schön heiß dort im Stiefel.
2: Neapel hat Kirchen und Notunterkünfte geöffnet. In Rom kann man während der heißesten Stunden in mehreren klimatisierten Kinos umsonst Filme schauen. Und in Genua dürfen ältere Menschen in dieser Zeit beispielsweise umsonst ins Museum. Auch die Landwirtschaft leidet unter den Folgen der Hitze. In Südtirol hat die Apfelernte früher begonnen als normal. In Sardinien sind Weiden verdorrt und Ernten ausgefallen. Kühe geben wegen der Hitze weniger Milch. Außerdem ist die Waldbrandgefahr fast überall in Italien hoch. In einem Ort in der Nähe von Venedig hat ein Pfarrer mittlerweile Gebetstage für Regen organisiert. Aus Rom, Lisa Weiß.
1: Und jetzt könnte man ja meinen, na ja, gut, also die Hitze kommt ja von Spanien, sie kommt von Westen, erreicht natürlich Italien und auch uns. Aber auch in Südosteuropa, da ist es auch richtig warm.
3: Temperaturen von 30, 35 und mehr Grad zwischen Bukarest und Budapest. Und weiterhin keine Niederschläge. Die Pegelstände der Donau sind, je nach Flussabschnitt, nahezu allesamt unter die jeweiligen Rekordniedrigwassergrenzen gesunken. Frachtschiffe können nur noch mit sehr geringer Ladung die Donau befahren oder ganz den Betrieb einstellen. In Österreich rechnen die Landwirte mit massiven Ernterückgängen. Zwischen 20% bei Getreide bis zu 50% bei Mais und Kartoffeln. In Ungarn ein ähnliches Bild. Clemens Ehrenkotte, AD-Studio Südosteuropa.
1: Also Sie hören schon, es geht ganz schön zu in Sachen Sommer und vor allen Dingen in Sachen Trockenheit. Ja, und jetzt zumindest sieht so aus, als würde zumindest bei uns in Bayern, ja, so zum Wochenende, es vielleicht etwas kühler werden. Also so Temperaturen mal unter 30 Grad. Ist noch nicht ganz sicher, aber ist irgendwo ein Lichtblick.
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1: Um 12 Uhr mit Carsten Fabian. In Deutschland sind im vergangenen Jahr knapp 370.000 Menschen im Straßenverkehr verletzt worden. Wie Zahlen des Statistischen Bundesamts zeigen, werden Kinder immer häufiger Opfer von Unfällen. Lukas Kram mit den Einzelheiten.
2: Im vergangenen Jahr verunglückten fast 30.000 Kinder in Deutschland bei Verkehrsunfällen. Nach Zahlen des Statistischen Bundesamts sind das 7% mehr als noch im Jahr zuvor. Über ein Drittel der Kinder saß dabei auf einem Fahrrad, 20% waren zu Fuß unterwegs. Vor allem unter Schulkindern, die sich mit zunehmendem Alter selbstständig im Straßenverkehr bewegen, ist dieser Anteil besonders groß. Das spiegelt sich auch in den Unfallzeitpunkten wider. So verunglückten 6- bis 14-Jährige vor allem montags bis freitags und besonders häufig in der Zeit von 7 bis 8 Uhr.
1: Die nächste Hitzewelle mit Temperaturen über 30-Grad-Marke hat Deutschland erreicht. Die Politik debattiert darüber, wie die Bevölkerung vor der Hitze geschützt werden kann und muss. Der gesundheitspolitische Sprecher der Grünen im Bundestag Dahmen fordert von der Bundesregierung eine entsprechende Strategie. Im Morgenmagazin von ARD und ZDF sagte er, es brauche ein einheitliches Alarmstufensystem, das mit konkreten Maßnahmen reagiere. Deutschland rüstet auf, aber an der völlig falschen Stelle. Das sagt der Chef des Kiel-Instituts für Weltwirtschaft. Präsident Schularik fordert im Interview mit der Süddeutschen Zeitung ein komplettes Umdenken.
3: Er sagt, statt auf mehr Soldaten, mehr bemannte Fahrzeuge und mehr Kasernen müssen wir wo immer möglich auf KI, Robotik, Drohnen und Satellitentechnik setzen. Die 700 Milliarden Euro, die bis 2030 für die Modernisierung der Bundeswehr zur Verfügung stehen, drohten zu verpuffen, wenn sie weiter für Panzer, Fregatten und andere veraltete Technologien ausgegeben werden, meint der Wirtschaftswissenschaftler. Effi Seibert, Berlin.
1: Die durch den Iran-Krieg auch hierzulande gestiegenen Preise belasten Haushalte mit geringen Einkommen am stärksten. Nach Angaben des IFO-Instituts gehen dadurch fast 3% des verfügbaren Einkommens verloren. Überdurchschnittlich stark betroffen sind laut der Studie auch ältere Menschen. Grund dafür sei unter anderem, dass sie einen überdurchschnittlich hohen Anteil ihres Budgets für Heiz- und Energiekosten aufwenden müssten, hieß es. Durch Ladendiebstahl entsteht im Einzelhandel in Deutschland jedes Jahr ein Schaden von rund 3 Milliarden Euro. Der Handelsverband Deutschland und die Gewerkschaft der Polizei fordern nun konsequentere Maßnahmen gegen diese Form der Kriminalität. In einem gemeinsamen Positionspapier heißt es, die Belastung durch Ladendiebstahl habe in diesem Jahr einen neuen Höchstwert erreicht. Das Wetter in Bayern: später örtlich Schauer und Gewitter, Höchstwerte 30 bis 36 Grad. In der Nacht im Süden letzte Schauer, sonst trocken, Tiefstwerte um 18 Grad. Morgen und Mittwoch sonnig, an den Alpen örtlich Schauer und Gewitter möglich, Höchstwerte 24 bis 33 Grad. Es ist 12.03 Uhr.
4: Und um 12.03 Uhr schauen wir auf die Straßen. Da ist viel los im Moment. 9 Meldungen sind es. Die erste von der A3 Frankfurt Richtung Würzburg. Zwischen Stockstadt und Aschaffenburg Ost 4 Kilometer Stau nach einem Unfall auf der mittleren Spur. A3 Nürnberg Richtung Passau zwischen Garaham, Vilshofen und Passau Nord 6 Kilometer stockender Verkehr. A7 Ulm Richtung Würzburg zwischen Heidenheim und Ahlen-Oberkochen 3 Kilometer Stau an einer Baustelle. A7 Ulm Richtung Füssen zwischen Nesselwang und Füssen 4 Kilometer Stau. A8 Salzburg Richtung München zwischen Holzkirchen und dem Kreuz München Süd 10 Kilometer stockender Verkehr. Dann die A9 München Richtung Nürnberg zwischen Manching und Denkendorf stockender Verkehr an einer Baustelle. A9 Berlin Richtung Nürnberg zwischen Markt Schorgast und Dreieck Bayreuth-Kulmbach 5 Kilometer Stau. A9 Nürnberg Richtung München zwischen Langenbruck und Dreieck Holledau 9 Kilometer stockender Verkehr. Und zum Schluss noch die A45 Gießen Richtung Aschaffenburg zwischen Karlstein und Kleinostheim. Sperre nach einem LKW-Brand, im Moment 4 Kilometer Stau ab Alzenau-Mitte. Gute Fahrt Ihnen allen. Kommt gut durch die Hitze. Ich wünsche Ihnen eine funktionierende Klimaanlage im Auto.
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4: Ticketglück auf BR Schlager. Das heißt, Sie können gewinnen. Und jetzt schauen wir mal, wer gewonnen hat und ob der oder diejenige auch das richtige Lösungswort hatte. Das in wenigen Minuten hier bei uns nach Chris Steger, nach Anni Perker und nach Nicole.

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1: Tja, und da wollten wir doch heute den Gewinner ziehen. Und ich glaube, ich habe jemanden dran, nämlich die Frau Guggenberger. Also Sie wollten natürlich auch bei unserem Ticketglück mitmachen. Ja, da geht's jetzt zur Schlagernacht des Jahres in Nürnberg am 26. September. Und Sie wollen gewinnen, oder Frau Guggenberger?
2: Ja, mein Mann und ich sind große Schlagerfans.
1: Sind große Schlagerfans und würden dann ja nach Nürnberg fahren.
2: Ja, wir wohnen nicht weit davon entfernt.
1: Können Sie hingehen?
2: Wir könnten fast hingehen, ja.
1: Dann fehlt doch eigentlich nur noch, ja,
2: das Glück, Schlagerkrone.
1: Ach Mensch, ganz einfach, oder? Man muss nur zuhören, ein bisschen die Augen aufsperren und vor allen Dingen die Ohren und dann fällt einem Schlagerkrone ein.
2: Genau. Wir hören euch jeden Tag.
1: Das ist sehr schön und dann werden Sie im September auch noch andere Leute hören, zum Beispiel Andi Borg, Anna-Maria Zimmermann, Ben Zucker, Fantasy, Melissa Naschenweng, Maria Engel und so weiter. Auf wen freuen Sie sich denn am meisten?
2: Auf Andi Borg.
1: Ach, der Andi Park, ja. Ja, genau. Die habe ich schon mal kennengelernt. Die ist wirklich so nett, wie sie auf der Bühne ist. Also das ist ein ganz sympathisches Mädel. Ganz ohne Starallüren können Sie Ihrem Mann ausrichten.
2: Der hört mit.
1: Der Mann hört mit und das ist schon mal ganz gut, weil dann hören Sie beide nämlich auch mit. Wir machen Ihre Schlagerherzen auf. Zur Schlagernacht geht's für Sie in Nürnberg am 26. September. Herzlichen Glückwunsch!
2: Super. Haben wir mal Glück, ne? Wir haben uns schon oft an irgendwas beteiligt, aber hatten nie Glück. Aber heute hat uns das Glück erholt.
1: Gebackt. Es ist schön, wenn man mal Glück hat, oder?
2: Genau, ja.
1: Ich wünsche Ihnen noch ganz viel Glück und viel Spaß am 26. September.
2: Danke, Herr Kienast. Wir freuen uns super und wünschen Ihnen noch einen ganz tollen Tag.
1: Vielen Dank.
3: Mucho gracias, señor.
1: Da kann ich ja nur antworten. Prego, prego in Italiano.
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0: Isabel Varell hier. Frau Varell, da geht noch was. Und da muss ich an den ewigen Stenz denken, an unseren Helmut Fischer. Ein bisschen was geht doch allerweil, oder? Und vielleicht geht ja auch hier noch ein bisschen was, gleich mit mehr Musik. Die Rodensteiner habe ich gleich dabei. Aber davor möchte ich Ihnen noch sagen, heute ist Laurentiustag und da gibt's ja eine alte Bauernregel, die da lautet, wie das Wetter am Laurentiustag ist, so soll auch der Herbst werden. Puh, ja, wenn wir am Himmel schauen, dann sehen wir meistens Sonne, vielleicht ein paar Quellwolken. Puh. Ja, dann, wenn das mit dieser Hitze stimmt, dann können wir uns schon mal so einen Herbst vorstellen, zum Beispiel mit Sonnenhut und Ventilator. Aber die Bauernregeln haben ja schon wirklich oft versucht, uns das Wetter vorherzusagen. Und ob Laurentius, der heutige Laurentius, diesmal auch recht behält, also das sehen wir einfach im Herbst. Und bis dahin genießen wir einfach den Sommer. Wir können ja eh nichts ändern. Er ist, wie er ist. Menschen können ihn nicht beeinflussen. Aber jetzt erstmal unsere Musik hier bei BR Schlager.
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1: Im Studio Stefan Götz. Straubing erwartet heute Abend ein ganz besonderes Ereignis. Die beliebte Lampionfahrt auf der Donau im Rahmen des Gäubodenvolksfests. Zunächst stand die Veranstaltung auf der Kippe wegen des niedrigen Wasserpegels. Marcel Kehrer berichtet.
2: Kurz nach neun gleiten die beleuchteten Boote des Kanu- und Ruderclubs Straubing heute Abend mit Musikuntermalung über die Donau. Zuvor gibt das Freie Fanfarenkorps Straubing ab 20.15 Uhr ein Abendständchen. Hinter den leuchtenden Booten folgt der Straubinger Stadtturm, aufgebaut auf einer schwimmenden Plattform des THW. Danach bewegen sich die Fackelschwimmer der Wasserwacht, des Unterwasserclubs und des Schwimmvereins Straubing wie Glühwürmchen durch das Wasser. Höhepunkt des Abends ist das Niederfeuerwerk über der Donau. Es wird von einer speziell darauf abgestimmten Musik begleitet. Die Veranstalter haben diverse Sicherheitsvorkehrungen an der Schlosspromenade getroffen und steuern den Einlass. Man sollte also rechtzeitig kommen.
1: Gesundheitsministerin Gerlach rät aus aktuellem Anlass zur Impfung gegen FSME, eine Krankheit, die von Zecken übertragen wird und Hirnhautentzündung auslösen kann. Praktisch der gesamte Freistaat ist als Risikogebiet eingestuft und heuer sind schon 175 Fälle entsprechender Infektionen gemeldet worden, 10 mehr als im vergangenen Jahr. Laut der europäischen Wasserrahmenrichtlinie müssen Flüsse frei von unüberwindbaren Barrieren sein. So sollen Fische und andere Wassertiere ungehindert wandern können. Für Flüsse wie den Lech mit seinen vielen Staustufen, die zur Energiegewinnung genutzt werden, heißt das, es müssen Fischtreppen installiert werden. Ein solches Großprojekt wird am Nachmittag in Landsberg am Lech eröffnet. Robert Klawatz.
3: Gebaut wurde an der neuen Fischtreppe an der Lechstaustufe 15 in Landsberg rund 2 Jahre. Der Energiekonzern Uniper hat als Betreiber dafür rund 8 Millionen Euro investiert. Die Anlage besteht aus einer Abfolge von rund 70 Einzelbecken. Die Fische überwinden so einen Höhenunterschied von 8 Metern. Uniper betreibt am Lech die Wasserkraftwerke vom Forgensee bis Augsburg. Nach EU-Vorgaben müssen die mit Fischtreppen ausgestattet werden. Nach eigenen Angaben ist Uniper das einzige bayerische Wasserkraftunternehmen, dass diese Verpflichtung bis 2027 umgesetzt haben wird. Es gibt aber auch Kritik. Peter Satzka, Kreisvorsitzender vom Bund Naturschutz in Landsberg, bezeichnet die Fischtreppen als Beruhigungspflaster. Denn sie würden zwar vormals isolierte Fischbestände verbinden, aber das grundsätzliche Problem am Lech nicht lösen. Denn durch die Staustufen würden Geröll und Kies nicht mehr in den Fluss kommen. Und genau diesen Kies brauchen die Fische zum Laichen.
1: Der Landesbund für Vogel- und Naturschutz sucht Freiwillige, die bereit sind, Schmetterlinge zu zählen. Diesmal erhofft sich der LBV Hinweise vor allem auf 3 Arten, nämlich Schwalbenschwanz, Taubenschwänzchen und Admiral. Von denen sind bisher nämlich erst 250 Sichtungen gemeldet worden, deutlich weniger als im Vorjahr.
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4: Heute ist Hochquiriakus für uns zuständig und der macht es uns jetzt noch nicht einmal so schwül, aber wieder ganz schön heiß. 30 bis 36 Grad und hier und da gibt es jetzt dann schon langsam auch Quellwolken und zum Abend hin sind auch vereinzelt mal Schauer und Gewitter möglich, vor allen Dingen im bayerischen Süden. Meistens bleibt es trocken, trifft nur ganz wenige und wir haben auch immer mal wieder ein leises Lüfterl, was es ein bisschen angenehmer macht. Morgen Dienstag überwiegend sonnig, übermorgen Mittwoch überwiegend sonnig, Donnerstag Sonnenschein von früh bis spät, dazu die Temperaturen, morgen zwischen 24 und 32, Mittwoch zwischen 26 und 33 und Donnerstag zwischen 29 und 35 Grad. Die Temperaturen für Freitag auch noch? Na gut, da wird's richtig warm. 30 bis 37 Grad.
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1: Ach ja, Giovanni Zarella Show. Hm? Am Wochenende haben sie es gesehen. Da wurde es doch plötzlich so richtig romantisch, ne? Weil nämlich Neonlicht, also das Schlagerduo, das hat sich verlobt. Ja, Nadine Ellrich und Julian Fiege, die standen bei der Aufzeichnung in Mainz auf der Bühne und dann ging Julian vor seiner Nadine auf die Knie und zwar mit Verlobungsringen in der Hand, stellte er die große Frage. Und Nadine war sichtlich überrascht, schlug die Hände vors Gesicht und hat natürlich Ja gesagt. Ist doch logisch. Ja, und für die beiden ist das jetzt, ich würde mal sagen, ein ganz besonderer Moment, denn ihre gemeinsame Geschichte begann ebenfalls im Fernsehen und zwar 2021. Da wurden sie beim Schlagercasting des ZDF-Fernsehgartens als Duo Neonlicht bekannt und seitdem sind sie ja regelmäßig in verschiedenen Schlagershows zu Gast, auch immer wieder beim Giovanni Zarella und jetzt wird aus dem Bühnenduo auch ganz offiziell ein Ehepaar in Spee. Ihren großen romantischen Moment können wir übrigens bald sehen. Die Giovanni Zarella Show, die große Sommerparty, die läuft dann am 29. August im ZDF. Da haben wir also schon ein bisschen, wie man heute so schön sagt, gespoilert, wir auf BR Schlager.
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0: 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Lauermark ein bisschen verliebt. Ja, wir sind auch verliebt in dieses Wetter. Vielleicht nicht, da gibt's so manche Dinge, die vielleicht nicht so gut sind. Zum Beispiel ist meine Regentonne leer. Also so geht's ja überhaupt gar nicht. Also Regen wäre gar nicht schlecht. Aber wir hören uns wieder. Morgen, Servus, sagt Christian Kienast. Und heute Abend, da wird sie Susanne Kruse begleiten.
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2: Um 13 Uhr mit Carsten Fabian. Die Zahl der Kinder, die bei Verkehrsunfällen verletzt worden sind, ist hierzulande gestiegen. Wie das Statistische Bundesamt meldet, verunglückten im vergangenen Jahr fast 30.000 Kinder. Das sind 7% mehr als im Jahr zuvor. Lukas Kram berichtet.
3: Auch die Zahl der getöteten Kinder stieg an. Von 53 noch 2024 auf 74 im vergangenen Jahr. Vor allem betroffen sind Kinder, die in Autos mitfahren. Aber auch die Zahl der tödlichen Unfälle auf Fahrrädern oder E-Scootern hat zugenommen. Langfristig betrachtet geht die Zahl der Unfallopfer im Straßenverkehr jedoch stark zurück. So wurden beispielsweise vor verschärften Promillegrenzen oder Gurttragepflichten noch deutlich mehr Menschen bei Unfällen getötet oder verletzt.
2: Die mit Sprengstoff beladene Drohne am Flughafen Leipzig-Halle vergangene Woche ist offenbar direkt auf eines der ukrainischen Frachtflugzeuge zugeflogen. Laut Wochenzeitung Die Zeit ist das auf Aufnahmen einer Überwachungskamera zu sehen. Wie auch Spuren an der Tragfläche zeigen sollen, ist die Drohne um ca. 19.30 Uhr gegen einen Flügel der Antonov geprallt. Dabei ist der Sprengsatz aber nicht explodiert. Warum, ist bisher unklar. Die Bundesregierung will mit ihrem geplanten Steuerreform Menschen mit kleinen und mittleren Einkommen entlasten. Der entsprechende Gesetzentwurf von Finanzminister Klingbeil wird allerdings kritisiert. Warum, erklärt Mario Kubina.
4: Ja, der Koalitionspartner Union, der hätte sich insgesamt mehr Entlastungen gewünscht. Und auch der Bund der Steuerzahler findet, das reicht alles nicht, was der Finanzminister da vorlegt. Ein Punkt, der in den letzten Tagen für besonders viel Kritik gesorgt hat, der betrifft Vereine. Wenn Vereine steuerpflichtig sind, dann soll eine bestimmte Vergünstigung eingedampft werden. So will das der Finanzminister jedenfalls. Geplant ist, dass bei solchen Vereinen schon ab einem Gewinn von 1.000 Euro Einkommensteuer fällig wird. Bisher liegt diese Grenze etwas höher.
2: Westeuropa hat den heißesten Juni und Juli seit Beginn der Aufzeichnungen erlebt. Wie der EU-Klimadienst Copernicus mitteilte, lag die Durchschnittstemperatur bei fast 22 Grad. Auch die Weltmeere sind heuer demnach wärmer als in den vergangenen Jahren. Durch die Hitze geraten im Süden des Kontinents immer wieder Waldbrände außer Kontrolle. In Frankreich kämpft die Feuerwehr gerade nordwestlich von Montpellier gegen einen Waldbrand. Auch im Südwesten Spaniens brennt es wieder. Die Zahl der Menschen in Bayern, die durch einen Zeckenstich an FSME erkrankt sind, ist in diesem Jahr leicht höher als im letzten Jahr. Das hat Bayerns Gesundheitsministerin Gerlach bekannt gegeben. Bis Anfang August sind laut Ministerin für dieses Jahr 175 Fälle gemeldet worden. Vergangenes Jahr waren es zum gleichen Zeitpunkt 10 weniger. Das Wetter in Bayern. Erst sonnig, später örtlich Schauer und Gewitter, Höchstwerte 30 bis 36 Grad. In der Nacht im Süden letzte Schauer, sonst trocken, Tiefstwerte um 18 Grad. Morgen und Mittwoch sonnig, an den Alpen örtlich Schauer und Gewitter möglich, Höchstwerte 24 bis 33 Grad. Es ist 13.03 Uhr. Die Verkehrsmeldungen. A3 Würzburg Richtung Frankfurt zwischen Seligenstadt und Offenbach 11 Kilometer Stau nach einem Unfall. A3 Nürnberg Richtung Passau zwischen Garham-Vilshofen und Passau Nord stockend. A7 Würzburg Richtung Fulda zwischen Bad Kissingen-Obertulba und Bad Brückenau-Volkers 7 Kilometer stockend an einer Baustelle. A7 Ulm Richtung Füssen zwischen Nesselwang und Grenztunnel Füssen 5 Kilometer Stau. A9 München Richtung Nürnberg zwischen Manching und Denkendorf Stau und stockend. A9 Berlin Richtung Nürnberg zwischen Markt Schorgast und Dreieck Bayreuth-Kulmbach Stau. A9 Nürnberg Richtung München zwischen Langenbruck und Dreieck Holledau 6 Kilometer Stau. A45 Gießen Richtung Aschaffenburg zwischen Karlstein und Kleinostheim Sperre nach einem Lkw-Brand. Im Moment 4 Kilometer Stau ab Alzenau Mitte. Und A99 Ostumfahrung München Richtung Salzburg zwischen Kirchheim und Hohenbrunn Stau an einer Baustelle. Soweit die Verkehrsübersicht.
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1: Um 14 Uhr mit Carsten Fabian. Eine Durchschnittstemperatur von fast 22 Grad, die ist in den Monaten Juni und Juli in Westeuropa erreicht worden. So heiß war es noch nie seit Beginn der Aufzeichnungen, meldet der EU-Klimadienst Copernicus. Demnach war vor allem der Juni sehr heiß und trocken.
2: Dies habe zu den verheerenden Waldbränden in Frankreich und Spanien beigetragen. Die Durchschnittstemperatur im Juli lag unter den Rekordwerten der vergangenen Jahre. Im Süden Europas war es zwar sehr heiß, im Osten und Norden dagegen eher normal. Nach Angaben der Klimaexperten lag die Durchschnittstemperatur in Westeuropa damit in diesem Sommer bislang bei 21,6 Grad und hat einen neuen Rekordwert erreicht. Die Wassertemperatur der Meere erreicht ebenfalls einen neuen Rekord. Sie betrug im Durchschnitt 21 Grad. In manchen Regionen wie in Spanien war sie deutlich höher und erreichte Badewannenniveau. Sabrina Fritz aus Brüssel.
1: Das einzige Atomkraftwerk Ungarns erzeugt derzeit nur etwa 10% des Stroms, den es sonst produziert. Schuld ist das Niedrigwasser der Donau, weil dadurch ausreichende Kühlung fehlt. Normalerweise deckt das AKW in Poksch fast die Hälfte des Stromverbrauchs von ganz Ungarn. Weil es am Wochenende aber in Österreich geregnet hat, rechnet man jetzt mit mehr Wasser in der Donau und fährt deshalb eine der Kraftwerksturbinen langsam wieder hoch. Deutschland will die Drohnenabwehr ausbauen. Dafür sollen künftig 300 Spezialisten in einer gemeinsamen Drohnenabwehreinheit von Bund und Ländern arbeiten. Wie das Verteidigungsministerium bestätigt hat, waren zunächst etwa halb so viele Mitarbeiter eingeplant. Schleswig-Holsteins Ministerpräsident Günther hat sich außerdem dafür ausgesprochen, dass die Bundeswehr an Flughäfen die Drohnenabwehr unterstützt. In Deutschland sind im vergangenen Jahr knapp 370.000 Menschen im Straßenverkehr verletzt worden. Wie Zahlen des Statistischen Bundesamts zeigen, werden Kinder immer häufiger Opfer von Unfällen. Lukas Kram mit den Einzelheiten.
3: Im vergangenen Jahr verunglückten fast 30.000 Kinder in Deutschland bei Verkehrsunfällen. Nach Zahlen des Statistischen Bundesamts sind das 7% mehr als noch im Jahr zuvor. Über ein Drittel der Kinder saß dabei auf einem Fahrrad, 20% waren zu Fuß unterwegs. Vor allem unter Schulkindern, die sich mit zunehmendem Alter selbstständig im Straßenverkehr bewegen, ist dieser Anteil besonders groß. Das spiegelt sich auch in den Unfallzeitpunkten wider. So verunglückten 6- bis 14-Jährige vor allem montags bis freitags und besonders häufig in der Zeit von 7 bis 8 Uhr.
1: E-Scooter werden in Deutschland immer beliebter. Nach Angaben des Gesamtverbands der deutschen Versicherungswirtschaft waren Ende letzten Jahres knapp 1,7 Millionen solcher E-Roller versichert. Das ist mehr als doppelt so viel wie noch 2022. Der Großteil der E-Scooter befindet sich im Privatbesitz, fast 1,4 Millionen. Das Wetter in Bayern: erst sonnig, später örtlich Schauer und Gewitter, Höchstwerte 30 bis 36 Grad. In der Nacht im Süden letzte Schauer, sonst trocken, Tiefstwerte um 18 Grad. Morgen und Mittwoch sonnig, an den Alpen örtlich Schauer und Gewitter möglich, Höchstwerte 24 bis 33 Grad. Es ist 14.03 Uhr. Die Verkehrsmeldungen: A3 Würzburg Richtung Frankfurt, zwischen Seligenstadt und Offenbacher Kreuz, 11 Kilometer Stau nach einem Unfall mit mehreren Fahrzeugen. A3 Nürnberg Richtung Passau, zwischen Garham-Vilshofen und Passau Nord stockend. A7 Würzburg Richtung Fulda, zwischen Bad Kissingen, Obertulba und Bad Brückenau-Volkers, 10 Kilometer Stau an einer Baustelle. A9 München Richtung Nürnberg, zwischen Manching und Denkendorf, 11 Kilometer Stau und stockend. A9 Berlin Richtung Nürnberg, zwischen Markt Schurgast und Dreieck Bayreuth-Kulmbach, 7 Kilometer stockend. A9 Nürnberg Richtung München, zwischen Langenbruck und Dreieck Holledau, 7 Kilometer stockend. Und A45 Gießen Richtung Aschaffenburg, zwischen Karlstein und Kleinostheim, Sperre nach einem Lkw-Brand, im Moment 4 Kilometer Stau ab Alzenau Mitte. Soweit die Verkehrsübersicht.
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0: Oder soll es vielleicht doch ein Keks sein?
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1: Um 15 Uhr mit Carsten Fabian. Nach der Entdeckung einer Sprengstoffdrohne am Flughafen Leipzig-Halle will der Bund die Drohnenabwehr ausbauen. So soll die Bundespolizei künftig mehr Spezialkräfte einsetzen und schneller reagieren können.
2: Eine Sprecherin des Bundesinnenministeriums bestätigte Medienberichte, wonach die Zahl der Spezialkräfte für diesen Bereich auf 300 steigen soll. Bislang ging der Bund von rund 130 Kräften aus. Die Spezialkräfte sollen Drohnen aufspüren, abfangen und bei Bedarf unschädlich machen. Außerdem soll die Bundespolizei statt bisher 4 künftig 8 Standorte nutzen. An großen Flughäfen läuft zudem der Ausbau von Technik, um Drohnen zu erkennen und abzuwehren. Dietrich Karl Meurer, Berlin.
1: Die nächste Hitzewelle mit Temperaturen über der 30-Grad-Marke hat Deutschland erreicht. In der Politik ist eine Debatte darüber entstanden, wie die Bevölkerung vor der Hitze geschützt werden kann und muss. Der gesundheitspolitische Sprecher der Grünen im Bundestag Dahmen fordert von der Bundesregierung eine entsprechende Strategie. Im Morgenmagazin von ARD und ZDF sagte er, es brauche ein einheitliches Alarmstufensystem, das mit konkreten Maßnahmen reagiere. So etwas fehle bislang, so Dahmen. Der Ätna auf Sizilien kommt nicht zur Ruhe. Aus 2 Kratern in über 2000 Metern Höhe spuckt der Vulkan Asche und Lava. Deshalb ist der Flughafen bei Catania erneut für ankommende Flugzeuge gesperrt. Lisa Weiß berichtet.
3: Noch bis zum späten Nachmittag durften wegen der Vulkanasche in der Luft aus Sicherheitsgründen keine Flugzeuge landen, heißt es in einer Mitteilung des Flughafens. Auch bei Flügen, die von Catania aus starten, kommt es zu Verspätungen und Flugausfällen. Das alles betrifft auch Flüge aus oder nach Deutschland. Sizilien ist ein beliebtes Reiseziel für Urlauber. Schon in den vergangenen Tagen war der Flughafen in Catania immer wieder für ankommende Flugzeuge gesperrt worden.
1: In Deutschland leben vergleichsweise wenige junge Leute. Das zeigen neue Daten des Statistischen Bundesamtes. Demnach sind gut 10% der Bevölkerung zwischen 15 und 24 Jahre alt. Damit liegt Deutschland etwas unter dem EU-Schnitt. Was den innerdeutschen Vergleich angeht, liegt Bayern im Mittelfeld. In Bremen ist der Anteil junger Leute am höchsten, in Brandenburg am niedrigsten. Gleich mit ihrem ersten Qualifikationsstoß ist die Olympiasiegerin Yemisi Mabri bei der Leichtathletik-EM in Birmingham ins Finale der Kugelstoßerinnen eingezogen. Neben Mabri zogen noch 2 weitere deutsche Damen in den Endkampf ein. Bei der Schwimm-EM in Paris stehen die 4x200-Meter-Staffeln der Männer und der Frauen im Finale, ebenso wie Finn Hammer über die 400-Meter-Lagen. Das Wetter in Bayern: sonnig, am Abend örtlich Schauer und Gewitter, Höchstwerte 30 bis 36 Grad. In der Nacht im Süden letzte Schauer, sonst trocken, Tiefstwerte um 18 Grad. Morgen und am Mittwoch sonnig, an den Alpen örtlich Schauer und Gewitter möglich, Höchstwerte 24 bis 33 Grad. Es ist 15.03 Uhr. Die Verkehrsmeldungen: A3 Würzburg Richtung Frankfurt, zwischen Seligenstadt und Offenbacher Kreuz 14 Kilometer Stau wegen Bergungsarbeiten. A3 Nürnberg Richtung Passau, zwischen Garham-Vilshofen und Passau Nord 6 Kilometer stockend. A6 Weidhaus Richtung Nürnberg, zwischen Weidhaus Autobahn und Pleistein 3 Kilometer Stau. A7 Würzburg Richtung Fulda, zwischen Bad Kissingen, Obertulba und Bad Brückenau-Volkers 8 Kilometer Stau an einer Baustelle. A9 München Richtung Nürnberg, zwischen Manching und Denkendorf abschnittsweise stockender Verkehr. A9 Berlin Richtung Nürnberg, zwischen Markt Schorgast und Dreieck Bayreuth-Kulmbach 8 Kilometer stockend. Und B85 Regen-Passau, zwischen Weiding und Rudering. In beiden Richtungen Sperre nach einem Unfall, es gibt eine Umleitung. Soweit die Verkehrsübersicht.
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1: Um 16 Uhr mit Carsten Fabian. Die Drohnenabwehreinheit der Bundespolizei soll deutlich größer werden als bislang geplant. Eine Sprecherin des Bundesinnenministeriums bestätigte, dass die Zahl der Spezialkräfte für diesen Bereich auf 300 steigen soll. Bislang ging der Bund von rund 130 Kräften aus.
2: An großen Flughäfen läuft zudem der Ausbau von Technik, um Drohnen zu erkennen und abzuwehren. Mobile Kräfte und Geräte können bereits kurzfristig verlegt werden. Nach Angaben des Innenministeriums geschah das auch nach dem Vorfall in Leipzig-Halle. Bestätigt wurden zudem Berichte über ein neues Technologiezentrum für Drohnensicherheit. Das Deutsche Zentrum für Luft- und Raumfahrt eröffnet die Einrichtung am 18. August in Kochstedt bei Magdeburg. Dort sollen Fachleute neue Verfahren entwickeln und erproben. Dietrich Karl Meurer, Berlin.
1: Waldbrände in mehreren Ländern halten Feuerwehrleute weiter in Atem. In Südfrankreich kämpfen nördlich von Montpellier rund 270 Einsatzkräfte gegen ein Feuer. Zwei Dörfer wurden gestern vorsorglich evakuiert. Seit dem Wochenende sind im Süden Spaniens außerdem mehr als 500 Feuerwehrleute bei einem großen Waldbrand in der Provinz Huelva im Einsatz. Das Bundesfinanzministerium hat einen ersten Gesetzentwurf für die geplante Steuerreform erarbeitet. Steuerzahler sollen demnach unterm Strich um rund 10 Milliarden Euro entlastet werden. Eine Sprecherin des Bundesfinanzministeriums hat am Mittag nochmal deutlich gemacht, dass vor allem Menschen mit kleinem und mittlerem Einkommen entlastet werden sollen. Für eine Familie mit zwei Kindern und einem Jahreseinkommen von etwa 60.000 Euro würde das eine Entlastung von rund 600 Euro bedeuten. Der Bayerische Naturschutzverband LBV bittet die Bevölkerung darum, die Sichtung bestimmter Schmetterlinge zu melden. Konkret geht es um die Arten Schwalbenschwanz, Admiral und Taubenschwänzchen. Der LBV möchte wissen, wie diese Tiere mit der Hitze und der anhaltenden Trockenheit zurechtkommen. Wer diese Schmetterlinge herumfliegen sieht, kann das auf der Internetseite des LBV eintragen. Ohne passende Ausrüstung und mit Kleinkindern, so haben sich drei Familien an der Bergstation der Wildspitzbahn bei Sölden in Österreich zu einer Wanderung auf über 2300 Metern aufgemacht. Die insgesamt 36 jungen und alten Menschen kommen aus Belgien, Großbritannien, den Vereinigten Staaten und Österreich. Sie durchquerten gefährliches Gelände, kamen vom markierten Weg ab und gerieten schließlich in Bergnot. 14 Personen mussten mit Rettungshubschraubern geholt werden, weitere 22 wurden von Bergrettern zu Fuß ins Tal gebracht. Laut Polizei erwartet die schlecht ausgerüsteten Wanderer nun eine saftige Rechnung für den Einsatz. Das Wetter in Bayern: sonnig, am Abend örtlich Schauer und Gewitter, Höchstwerte 30 bis 36 Grad. In der Nacht im Süden letzte Schauer, sonst trocken, Tiefstwerte um 18 Grad. Morgen und am Mittwoch sonnig, an den Alpen örtlich Schauer und Gewitter möglich, Höchstwerte 24 bis 33 Grad. Es ist 16.03 Uhr.
3: Der BR-Schlager-Verkehrsservice A3 Linz Richtung Passau zwischen Neuhaus am Inn und Passau Süd 3 Kilometer Stau. A7 Würzburg Richtung Fulda zwischen Bad Kissingen Obertulba und Bad Brückenau-Volkers 8 Kilometer Stau und stockender Verkehr. A7 Fulda Richtung Würzburg zwischen Fulda Dreieck und Bad Brückenau Wildflecken 9 Kilometer Stau an einer Baustelle. Und die A9 Berlin Richtung Nürnberg zwischen Markt Schorgast und dem Dreieck Bayreuth-Kulmbach 8 Kilometer stockender Verkehr. Weiter geht's auf der A70 Bamberg Richtung Bayreuth zwischen Stadelhofen und Schirradorf, Behinderungen wegen Bergungsarbeiten. Und letzte Meldung betrifft die A92 München Richtung Deggendorf. Zwischen dem Kreuz Deggendorf und Deggendorf Mitte hat sich ein Unfall ereignet. Gute Fahrt für Sie.
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3: Da hat die Wissenschaft lange Zeit gedacht, dass in der Entwicklung der Menschheit unser Gehirn nur deswegen so groß geworden ist, weil unsere Vorfahren so viel Fleisch, so viel Eiweiß und so viel Fett gegessen haben. Und jetzt auf einmal kommen uns die Universitäten von Sydney in Australien und Glasgow in Schottland daher und sagen, ja, aber das ist nur die halbe Wahrheit, denn neueste Untersuchungen beider Universitäten haben ans Licht gebracht, wer tatsächlich der Motor und die treibende Kraft bei der Entwicklung unseres menschlichen Gehirns war. Und das war tatsächlich der Zucker. Also nicht der Puderzucker oder der Staub oder Kristall oder Kandiszucker und schon gar nicht der Würfelzucker, sondern der Fruchtzucker im Obst und vor allem der Zucker im Honig. Tja, ihr fleißigen Bienchen, das habt ihr jetzt davon. Euer Honig hat unser Hirn wachsen lassen und das über Jahrmillionen. Aber nicht, dass Sie jetzt ab jeden Morgen zum Frühstück kiloweise Honig über Ihr Müsli kippen, in der Hoffnung, dass Sie bis zum Wochenende ein zweiter Einstein werden. Obwohl, ein Versuch wäre es durchaus wert. Sie bringen das fertig und schaffen es, sagt Juliane Werding.

0: Das ist der Trau-Dich-Song von einer Band aus Erding.
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0: Und die heißt Schlawindel. Und die haben einen Song geschrieben, mit dem Kinder in Bayern spielerisch Erste Hilfe lernen sollen. Die Band um Frontmann Andi Starek macht Musik und Bewegung für Kinder, sind damit auch in vielen Schulen in Bayern unterwegs. Und da ist die Idee zum Erste-Hilfe-Song auch gemeinsam mit dem Bayerischen Roten Kreuz entstanden.
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0: das geht echt gut ins Ohr. Sehr gelungen, finde ich. Und das Coole ist, die Band geht jetzt dann nach den Ferien auf Tour.
1: Wir werden dann auch Schulkonzerte geben und dann mit den Kindern auch Zusammenarbeit mit den Schulen Workshops anbieten. Das kann dann so aussehen, dass wir einen ganzen Vormittag in den Schulen unterwegs sind, Sachen, die im Notfall wichtig sind, zusammen üben und dann zum Abschluss ein Schulkonzert geben.
0: So werden aus Grundschülerinnen und Grundschülern kleine Ersthelfer, die wissen, ich kann was tun, ich darf mich trauen, ich bin wichtig. Und wenn Sie den Song Trau dich auch mal hören wollen und im Video sehen möchten, den gibt's bei den Kollegen auf bayern1.de, auch für uns Großen. Super Eselsbrücke für Erste Hilfe.
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0: Mit Judy Weiss durch den Montagnachmittag. Heute ist der 10. August und ihr Urlaub für die Ohren geht auch diese Woche weiter im BR Schlager Musiksommer. Gleich mit Pia Sophie.
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0: Das ist die neue Nummer von ihr, Pia Sophie mit Ein Kuss ohne Liebe. Gleich im BR Schlager Feierabend für sie.
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0: Neu von Pia Sophie im BR-Schlagerfeierabend. Ein Kuss ohne Liebe. Und damit ist es gleich genau 16:30 geworden.
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2: Mit Stefan Götz. Großeinsatz an der Uniklinik Würzburg. Am onkologischen Zentrum ist offenbar Kältemittel aus einer Klimaanlage ins Freie geraten. Die Chemikalie soll nach ersten Informationen aber nicht giftig sein. Zahlreiche Kräfte von Feuerwehr und Rettungsdiensten sind an Ort und Stelle. Daneben beschäftigen mehrere Waldbrände die Einsatzkräfte. In Holzhammer, einem Ortsteil von Schneidenbach im Kreis Amberg-Sulzbach, brennt eine Fläche von rund 1000 Quadratmetern. Und weil im hessischen Rodenburg Feuer in einem Wald ausgebrochen ist, sind die Bürger im gesamten Stadtgebiet von Alzenau im Kreis Aschaffenburg aufgerufen, Fenster und Türen wegen des Rauchs geschlossen zu halten. Ingolstadt sorgt sich wegen der Trockenheit um die Bäume in den Straßen und auf Plätzen. Weil die eigenen Kapazitäten nicht ausreichen, sind jetzt die Bürger aufgerufen, beim Gießen zu helfen. Eva Maria De Gattano über einen ungewöhnlichen Appell.
3: Wer beispielsweise einen städtischen Baum vor der Haustür hat, könne den gerne mitgießen, heißt es vom Gartenamt in Ingolstadt. Bei länger anhaltender Hitze könne der Einsatz der Bürgerinnen und Bürger helfen, Bäume zu erhalten. Wichtig dabei, Bäume sollen eher seltener, dafür aber ausreichend im Bereich des Baumstamms gegossen werden. Die Stadt selbst bewässert schon seit Mai ihre Grünflächen. Dafür werden eigene Einsatzfahrzeuge genutzt, aber auch externe Dienstleister beauftragt. Flächendeckendes Bewässern von Rasen- und Wiesenflächen oder Blumenbeeten sei wegen des hohen Aufwands aber nicht möglich, heißt es vom Gartenamt. Denn ein einziger Bewässerungsdurchgang im Stadtgebiet kann 1 bis 1,5 Wochen dauern. Weil dadurch einzelne Flächen anders aussehen könnten als in den Vorjahren, bittet die Stadt um Verständnis.
2: Wird die A8 zwischen Chiemsee und Salzburg auf 6 Spuren ausgebaut oder bleibt es bei 2 Fahrspuren je Richtung samt neuem Standstreifen? Ganz klar ist es noch nicht, denn anders als die Autobahn GmbH des Bundes geht Bayerns Verkehrsminister Bernreiter weiterhin von einer großen Lösung aus. Dafür mache die Staatsregierung maximalen Druck, so Bernreiter. Und auch sein Bundeskollege Bilger hat wörtlich klargemacht, der Auftrag aus dem Bundesverkehrswegeplan ist umzusetzen. Der Landesbund für Vogel- und Naturschutz ruft dazu auf, Schmetterlinge zu zählen und die Ergebnisse anschließend zu melden. Diesmal erhofft sich der LBV Hinweise auf 3 Arten. Welche das sind und welche Erkenntnisse man sich erhofft, das berichtet Julia Demel.
4: Wie sehr setzt die Hitze in Bayern auch den Schmetterlingen zu? Das will der Naturschutzverband herausfinden und bittet deshalb um Mithilfe. Wer die 3 Arten Schwalbenschwanz, Taubenschwänzchen oder Admiral beobachtet, soll dies über die Webseite dem LBV melden. Denn nach Beobachtungen im Frühsommer sind in diesem Jahr deutlich weniger Schmetterlinge unterwegs. Als Ursache vermuten die Experten, dass es zu wenig Futterpflanzen gibt oder diese vertrocknen. Im Juli wurden nur 250 Sichtungen gemeldet. Vor einem Jahr waren es noch mehr als 1000.
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0: Heute Nachmittag ist es erst häufig sonnig oder locker bewölkt bei uns in Bayern. Im Verlauf bilden sich dann etwas mehr Quellwolken und regional sind auch ein paar Schauer oder Gewitter unterwegs. Vielerorts bleibt es aber weiterhin trocken. Gegen Abend zeigt sich die Sonne wieder häufiger. Die Luft erwärmt sich auf Höchstwerte zwischen 30 Grad in höheren Lagen des Allgäus und 36 Grad bei Regensburg. In der Nacht ziehen sich die dichten Wolken samt Schauern und anfänglichen Gewittern dann nach Niederbayern sowie in Richtung Alpen zurück. Im Laufe der zweiten Nachthälfte klingen die aber auch dort ab und der Himmel klart etwas auf. Sonst bleibt es trocken und sternklar. Die Tiefstwerte liegen dabei zwischen 20 Grad am Chiemsee und 14 Grad in Hof.
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0: Das mit uns geht nicht einfach so vorbei. Eine der intensivsten Nummern von Udo Lindenberg. Horizont hier auf BR Schlager. Kommen Sie gut durch den Montagfeierabend. 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
0: Manchmal, da steckt hinter einem Riesenhit eine Geschichte, die kaum einer kennt. Und so war es auch bei Santa Maria von Roland Kaiser. Los ging alles 1980. Allerdings nicht bei uns in Deutschland, sondern in Italien. Dort haben die Oliver Onions, die viele von den Bud Spencer und Terence Hill Filmen kennen, ihren Song Santa Maria veröffentlicht. Und der wurde auch bei uns ein großer Erfolg. Also sagte die Plattenfirma, naja, da muss eine deutsche Version her, und zwar mit Roland Kaiser. Der hatte aber erst eine ganz andere Idee. Für ihn sollte nämlich Santa Maria gar keine Liebesgeschichte werden, sondern ein Lied über das berühmte Schiff von Christoph Kolumbus. Die Plattenfirma war nicht so begeistert, hat abgewunken, also setzte sich Roland Kaiser nochmal mit dem Texter Norbert Hammerschmidt zusammen. Aus einer kleinen Trotzreaktion heraus schrieben die beiden dann eine ganz neue Geschichte mit schneeweißen Stränden, großen Gefühlen und ganz viel Fernweh. Was eigentlich fast als Spaß gedacht war, wurde ein Volltreffer. Santa Maria schoss auf Platz 1 der deutschen Charts und bescherte Roland Kaiser seinen ersten Nummer 1-Hit.

0: Das ist handgemachte Musik aus Bayern von Nico Sücker, der sich von Roland Kaisers Joanna, von der Spider-Murphy-Gang und ihrer Rosa und von DJ Robin und Schürze und ihrem Partyschlager Laila inspirieren hat lassen. Kurz vor fünf im BR-Schlagersommer. Manchen von Ihnen fällt heute das Arbeiten ein bisschen schwerer, weil sie am Wochenende auf einem der vielen, vielen Feste in Bayern gefeiert haben. Bei der Allgäuer Festwoche in Kempten vielleicht oder dem Jurafest in Neumarkt, bei den Volksfesten in Dachau und Dorfen oder so wie Klaus beim Gäuboden-Volksfest in Straubing.
1: Es ist einfach wunderschön hier. Das verzaubert die ganze Stadt Straubing in ein Glanzparadies.
0: Und für alle, die heute noch ein bisschen extra gute Laune im Feierabend brauchen, gibt's jetzt Musik von Helene Fischer und Florian Silbereisen.

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1: Um 17 Uhr mit Carsten Fabian. Nach der Entdeckung einer Sprengstoffdrohne am Flughafen Leipzig-Halle will der Bund die Drohnenabwehr ausbauen. So soll die Bundespolizei künftig mehr Spezialkräfte einsetzen und schneller reagieren können.
2: Eine Sprecherin des Bundesinnenministeriums bestätigte Medienberichte, wonach die Zahl der Spezialkräfte für diesen Bereich auf 300 steigen soll. Bislang ging der Bund von rund 130 Kräften aus. Die Spezialkräfte sollen Drohnen aufspüren, abfangen und bei Bedarf unschädlich machen. Außerdem soll die Bundespolizei statt bisher 4 künftig 8 Standorte nutzen. An großen Flughäfen läuft zudem der Ausbau von Technik, um Drohnen zu erkennen und abzuwehren. Dietrich Karl Meurer, Berlin.
1: Ein Detail der geplanten Steuerreform hat in den vergangenen Tagen für Aufregung gesorgt. Es ging darum, bestimmte Vereine stärker zu besteuern. Bundesfinanzminister Klingbeil hat nun angekündigt, die umstrittenen Stellen im Gesetzentwurf zu streichen. Außerdem betonte er, es sei ohnehin nur darum gegangen, die Steuern für finanzkräftige Vereine wie Profisportverbände zu erhöhen. Ziel ist es laut Klingbeil mit der gesamten Reform weiterhin, die Bürger um 10 Milliarden Euro zu entlasten. Eine Durchschnittstemperatur von fast 22 Grad am Tag und in der Nacht. Die ist in den Monaten Juni und Juli in Westeuropa erreicht worden. So heiß war es noch nie seit Beginn der Aufzeichnungen, meldet der EU-Klimadienst Copernicus. Demnach war vor allem der Juni sehr heiß und trocken.
3: Dies habe zu den verheerenden Waldbränden in Frankreich und Spanien beigetragen. Die Durchschnittstemperatur im Juli lag unter den Rekordwerten der vergangenen Jahre. Im Süden Europas war es zwar sehr heiß, im Osten und Norden dagegen eher normal. Nach Angaben der Klimaexperten lag die Durchschnittstemperatur in Westeuropa damit in diesem Sommer bislang bei 21,6 Grad und hat einen neuen Rekordwert erreicht. Die Wassertemperatur der Meere erreicht ebenfalls einen neuen Rekord. Sie betrug im Durchschnitt 21 Grad. In manchen Regionen wie in Spanien war sie deutlich höher und erreichte Badewannenniveau. Sabrina Fritz aus Brüssel.
1: Hitze und Trockenheit begünstigen den Ausbruch von Waldbränden. Die bayerischen Staatsforsten wollen diesem Problem mit dem Umbau der Wälder und einer angepassten Bewirtschaftung begegnen. Mischwälder können nach Einschätzung der Staatsforsten die Waldbrandgefahr verringern. Laubbäume speicherten viel Feuchtigkeit. Unterschiedliche Baumarten, Altersstufen und Bestandsschichten sorgten zudem für ein kühleres und feuchteres Waldinnenklima. Das könne die Ausbreitung von Feuer erschweren. Die durch den Iran-Krieg auch hierzulande gestiegenen Preise belasten Haushalte mit geringen Einkommen am stärksten. Nach Angaben des IFO-Instituts gehen dadurch fast 3% des verfügbaren Einkommens verloren. Überdurchschnittlich stark betroffen sind laut der Studie auch ältere Menschen. Grund dafür sei unter anderem, dass sie einen überdurchschnittlich hohen Anteil ihres Budgets für Heiz- und Energiekosten aufwenden müssten, hieß es. Das Wetter in Bayern. Am Abend meist sonnig, örtlich Schauer und Gewitter, Höchstwerte 30 bis 36 Grad. In der Nacht im Süden letzte Schauer, sonst trocken, Tiefstwerte um 18 Grad. Morgen und am Mittwoch sonnig, an den Alpen örtlich Schauer und Gewitter möglich, Höchstwerte 24 bis 33 Grad. Es ist gleich 17.04 Uhr.
4: Der BR Schlager Verkehrsservice A3 Frankfurt Richtung Würzburg zwischen Aschaffenburg und Aschaffenburg Ost. 6 Kilometer Stau, die Unfallstelle ist geräumt. A8 Stuttgart Richtung München zwischen Märklingen und Oberelchingen. 5 Kilometer Stau wegen eines defekten Fahrzeugs. Und die A71 Suhl Richtung Schweinfurt zwischen Rentwertshausen und Mellrichstadt ist nach einem Unfall die rechte Spur blockiert. Kommen Sie sicher ans Ziel.
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4: Musik für alle, die heute noch was wegschaffen müssen in der Arbeit, bevor sie Feierabend machen können.
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4: Das ist die aktuelle Nummer von Mara Kaiser, mit der sie uns gleich den Montagfeierabend versüßt. Hier auf BR Schlager. Und los geht's mit Rebop und Du gehst mir nicht aus dem Sinn.

0: So viel Auftrieb gibt einem diese Nummer von Ben Zucker, finde ich. Der Sonne entgegen, das ist Ihr Feierabend auf BR Schlager. Und jetzt probieren wir mal gemeinsam was aus. Wir denken jetzt an was Blaues. Und was ist es bei Ihnen? Der blaue Himmel vielleicht? Das helle blaue Wasser im Freibad oder das Meer? Oder einfach das Lieblingshemd oder Kleid in strahlendem Blau? In jedem Fall haben Sie sich damit jetzt was Gutes getan, weil die Farbe Blau ist ganz, ganz gesund für uns, sagt Farbpsychologe Axel Büter von der Uni Wuppertal.
1: Wenn wir Blau sehen, dann steigt der Appetit, wir bewegen uns lieber, wir haben mehr Lust auf Begegnungen, Erlebnisse, wir denken an Reisen, Schwimmen, Spazieren, Freunde treffen und so weiter, länger draußen bleiben. Wir können also Farben sammeln, tatsächlich auch für den Winter. Und auch unser ganzer Körper stellt sich auf das Erlebnis ein. Das heißt, Blau verursacht im vegetativen Nervensystem tatsächlich auch Anregungen im Kreislauf, in der Atmung, Muskeltonus und Stoffwechsel. Serotonin wird ausgeschüttet. Das ist ein Hormon, was Stimmung, Wohlbefinden und Zuversicht steigert. Das heißt, es ist wirklich eine Farbe. Wenn wir da einfach nur dran denken, dann fühlen wir uns gut.
0: Blau ist also die Sommerfarbe. Und nicht ohne Grund auch die Lieblingsfarbe der meisten Menschen weltweit. Unser Hirn verbindet mit Blau einfach oft schöne Momente. Und das mit der guten Stimmung funktioniert auch, wenn wir nur was Blaues anhaben oder uns ein bisschen was Blaues ins eigene Zuhause holen. Zweitliebste Farbe der Deutschen ist übrigens Grün. Und auch da werden Glückshormone ausgeschüttet. Grün motiviert uns und fördert auch mal die Kreativität. Das heißt, schon ein bisschen Zeit im Garten bei blauem Himmel ist also die beste Kombination für eine kleine Glücksexplosion in unserem Gehirn. Und was macht neben Farben noch glücklich? Richtig, der passende Sommersoundtrack. Und den kriegen Sie jetzt im BR-Schlagersommer.
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0: Mit Christine Stark und Sag Wann durch den Montagfeierabend auf BR Schlager. 17.24 Uhr und gleich geht's nach Österreich zu den Nockies und ihrem neuen Titel 1. Gleich auf BR Schlager.
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0: Mit Wolfgang Petri sind Sie vielleicht auch gerade unterwegs nach Haues in Ihren Montagfeierabend. Kurz nach 5:30 haben wir es jetzt.
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2: Mit Stefan Götz. Großeinsatz an der Uniklinik Würzburg. Am onkologischen Zentrum ist offenbar Kältemittel aus einer Klimaanlage ins Freie geraten. Die Chemikalie soll nach ersten Informationen aber nicht giftig sein. Zahlreiche Kräfte von Feuerwehr und Rettungsdiensten sind an Ort und Stelle. Daneben beschäftigen mehrere Waldbrände die Einsatzkräfte. In Holzhammer, einem Ortsteil von Schneitenbach im Kreis Amberg-Sulzbach, brennt eine Fläche von rund 1000 Quadratmetern. Und weil im hessischen Roden Bachfeuer in einem Wald ausgebrochen ist, sind die Bürger im gesamten Stadtgebiet von Alzenau im Kreis Aschaffenburg aufgerufen, Fenster und Türen wegen des Rauchs geschlossen zu halten. Badeunfall auf dem Silbensteinspeicher in Lenggries. Dort musste ein Mann nach einem Sprung ins Wasser gerettet werden. Wie es dazu gekommen ist, erklärt Mona Marco.
3: Mehrere Männer hatten auf der Fallerklammbrücke ein Trampolin befestigt. Sie nahmen Anlauf, sprangen auf das Trampolin und flogen dann über das Brückengeländer in den See. 25 Meter ging es in die Tiefe. Für einen der Männer wurde die Aktion aber zum Verhängnis. Er prallte bei seinem Sprung mit dem Bauch auf der Wasseroberfläche auf. Schwer verletzt musste er mit einem Helikopter ins Krankenhaus nach Innsbruck geflogen werden. Die Wasserwacht warnt vor solchen Sprüngen. Schon bei normalem Wasserstand seien sie lebensgefährlich. Der aktuell außergewöhnlich niedrige Wasserstand, der Pegel ist durch die Trockenheit 5 Meter nach unten gerutscht, verschärfe die Gefahr zusätzlich.
2: Gesundheitsministerin Gerlach rät aus aktuellem Anlass zur Impfung gegen FSME, eine Krankheit, die von Zecken übertragen wird und Hirnhautentzündung auslösen kann. Praktisch der gesamte Freistaat ist als Risikogebiet eingestuft und heuer sind schon 175 Fälle entsprechender Infektionen gemeldet worden, 10 mehr als im vergangenen Jahr. Straubing erwartet heute Abend ein ganz besonderes Ereignis, die beliebte Lampjungfahrt auf der Donau im Rahmen des Gäubodenvolksfests. Zunächst stand die Veranstaltung auf der Kippe wegen des niedrigen Wasserpegels. Marcel Kierer berichtet.
4: Kurz nach 9 gleiten die beleuchteten Boote des Kanu- und Ruderclubs Straubing heute Abend mit Musikuntermalung über die Donau. Zuvor gibt das Freie Fanfarenkorps Straubing ab 20.15 Uhr ein Abendständchen. Hinter den leuchtenden Booten folgt der Straubinger Stadtturm, aufgebaut auf einer schwimmenden Plattform des THW. Danach bewegen sich die Fackelschwimmer der Wasserwacht, des Unterwasserclubs und des Schwimmvereins Straubing wie Glühwürmchen durch das Wasser. Höhepunkt des Abends ist das Niederfeuerwerk über der Donau. Es wird von einer speziell darauf abgestimmten Musik begleitet. Die Veranstalter haben diverse Sicherheitsvorkehrungen an der Schlosspromenade getroffen und steuern den Einlass. Man sollte also rechtzeitig kommen.
2: Diebe haben am Wochenende bei einem Autohändler in Bamberg die Räder von 6 Luxus-BMWs gestohlen. Dazu haben sie die Heckscheiben eingeschlagen, um an den Felgensicherungsbolzen heranzukommen. Wem etwas aufgefallen ist, der soll sich bei der Polizei melden. 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
0: Gegen Abend zeigt sich die Sonne wieder häufiger, gleichzeitig erwärmt sich die Luft und später ist hier und da noch mit Schauern oder Gewittern zu rechnen bei maximal 36 Grad in Bayern. Schauen wir noch auf die kommenden Tage. Morgen am Dienstag und auch am Mittwoch ist es überwiegend sonnig. Nachmittags und abends sind an den Alpen einzelne Schauer und Gewitter möglich. Am Donnerstag bleibt es dann überall trocken und die Sonne scheint von früh bis spät nahezu ungestört. Die Tiefstwerte liegen zwischen 20 und 12 Grad. Am Mittwoch kühlt es auf 17 bis 9 Grad ab. Die Höchstwerte reichen am Dienstag und Mittwoch von 24 bis 33 Grad. Am Donnerstag werden 29 bis 35 Grad erreicht.
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0: Grüß euch, liebe Zuhörer vom BR Schlager. Ich bin's, die Melissa Naschenbeng, und ich wünsche euch jetzt viel Spaß mit meiner Musik.
1: Ach so, aha. Ja, gibt's das auch? Ich glaube, ich bin verliebt.

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0: Have you ever seen The Rain? Hat die Rockband Creedence Clearwater Revival in diesem Song aus den 70ern gefragt. Und jeglichen Anflug von Regen im Gemüt vertreiben wir in dieser Woche auf BR Schlager, denn seit heute hat's wieder begonnen.
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3: Ach, der Andy Borg, ja.
2: Auf die Naschenwelt.
3: Die habe ich schon mal kennengelernt. Die ist wirklich so nett, wie sie auf der Bühne ist. 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
3: Der Mann hört mit und viel Spaß am 26. 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
2: Danke, Herr Kienast, wir freuen uns.
4: Mucho gracias, Senor.
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0: ein Italo-Schlager, der nach richtig viel Vino, Ramazzotti, Sonne, Flirten, Knutschen und noch viel mehr klingt. Vincent Groß im BR-Schlager-Feierabend und die Esteriore Brothers, die er sich für seine neue Nummer an die Seite geholt hat. Kurz vor sechs haben wir es jetzt und wir begeben uns noch kurz gemeinsam ins Tierreich. Was ist das hier? Ich gebe zu, ich wäre jetzt auch nicht sofort darauf gekommen. Aber so kann unser Tier auch klingen. Sollten Sie noch immer keine Ahnung haben, was keine Schande ist, dann verrate ich es Ihnen. Bei diesem Schreihals handelt es sich um einen Pfau. Unter so einem Vogel leidet in Niedersachsen eine Familie mit dem irgendwie passenden Namen Finke. Und der Pfau ist seinem Besitzer entkommen und schreit jetzt rum. Ist ja gut. Schreit seitdem gerne vor dem Haus der Finkes. Den Behörden ist der Besitzer bekannt, aber das Tier lässt sich nicht einfangen und brüllt sozusagen fast pausenlos vor dem Haus der Finkes. Einfangen funktioniert nicht. Einen Jäger auf das Tier zu hetzen bringt auch nichts, weil das unerlaubte Töten ist eine Straftat. Und somit wird Familie Finke weiterhin mit dem Pfau leben müssen, den Papa Finke selbst mit einer Lautstärke von 96 Dezibel gemessen hat. Das entspricht etwa einem Presslufthammer aus mittlerer Entfernung. Eine Lösung des Pfauenproblems ist nicht in Sicht und so heißt es in Niedersachsen auch weiterhin, sind die Finkes nächtens wach, macht der Pfau wohl wieder Krach.
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1: Um 18 Uhr mit Karin Schumacher. Das Niedrigwasser in den Flüssen sorgt dafür, dass Waren nur eingeschränkt auf dem Wasser transportiert werden können. Deshalb hebt jetzt auch Bayern das Sonn- und Feiertagsfahrverbot für Lkw auf. Irene Essmann berichtet.
2: Eine genaue Regelung werde gerade noch erarbeitet, heißt es in einer gemeinsamen Mitteilung des Bayerischen Innenministeriums und des Bayerischen Verkehrsministeriums. Verkehrsminister Christian Bernreiter betont darin, es gehe darum, mehr Flexibilität im Güterverkehr zu ermöglichen. Das historische Niedrigwasser auf den Bundeswasserstraßen wie Rhein, Main oder Donau könne so, Zitat, abgefedert werden. Wirtschaft und Landwirtschaft seien auf funktionierende Transporte angewiesen. Derweil warnt der Logistikverband BGL vor zu hohen Erwartungen. Der Grund: seit Monaten fehlen der Branche mehr als 100.000 Fahrer.
1: Die Bundesregierung hat für ihre geplante Steuerreform viel Kritik einstecken müssen. Zuletzt vor allem, weil Bundesfinanzminister Klingbeil bestimmte Vereine stärker besteuern wollte. Doch jetzt lenkt er ein.
3: Die entsprechenden Formulierungen im Gesetzentwurf werden gestrichen, so las Klingbeil zur Deutschen Presseagentur. Durch die Debatte sei der Eindruck entstanden, die Regierung wolle es Ehrenamtlichen schwer machen. Auch wenn sein Ministerium von vornherein betont hat, man ziele auf finanzkräftige Vereine wie Profisportverbände ab. Doch aus der Union gab es viel Kritik und die Aufforderung nachzuarbeiten. Mit dem Ziel, Steuerzahlerinnen und Steuerzahler insgesamt um 10 Milliarden Euro zu entlasten. Aus Berlin, Mario Kubina.
1: Die Drohnenabwehreinheit bei der Bundespolizei soll deutlich größer werden als bislang geplant. Eine Sprecherin des Bundesinnenministeriums hat jetzt bestätigt, dass die Zahl der Spezialkräfte auf 300 steigen soll. Bislang sollten es 130 sein. An großen Flughäfen läuft zudem der Ausbau von Technik, um Drohnen zu erkennen und abzuwehren. Mobile Kräfte und Geräte können bereits jetzt kurzfristig verlegt werden. Nach Angaben des Innenministeriums geschah das auch nach dem Vorfall in Leipzig-Halle. Das einzige Atomkraftwerk in Ungarn produziert derzeit nur rund 10% des Stroms wie sonst üblich. Die Ungarn sind deshalb weiter zum Stromsparen aufgerufen. Grund ist das Niedrigwasser der Donau. Dadurch fehlt Kühlwasser. Normalerweise deckt das AKW in Poksch fast die Hälfte des Stromverbrauchs von ganz Ungarn. Doch weil es in Österreich am Wochenende geregnet hat, führt die Donau wieder etwas mehr Wasser. Allmählich werden die Kraftwerksturbinen in Ungarn wieder hochgefahren. Spontan und mit Kinderwägen sind in Sölden in Österreich drei Familien zu einer hochalpinen Wanderung aufgebrochen auf über 2300 Metern. Die 36 jungen und alten Menschen kamen aus Belgien, Großbritannien, den Vereinigten Staaten und Österreich. Sie durchquerten gefährliches Gelände, kamen vom markierten Weg ab und gerieten schließlich in Bergnot. 14 von ihnen mussten mit Rettungshubschraubern geholt werden. Die übrigen 22 begleiteten Bergretter zu Fuß ins Tal. Laut Polizei erwartet die schlecht ausgerüsteten Wanderer jetzt eine teure Rechnung für den Einsatz. Das Wetter in Bayern: am Abend meist sonnig, örtlich Schauer und Gewitter, Höchstwerte 30 bis 36 Grad. In der Nacht im Süden letzte Schauer, sonst trocken, Tiefstwerte um 18 Grad. Morgen und am Mittwoch sonnig an den Alpen, örtlich Schauer und Gewitter möglich, Höchstwerte 24 bis 33 Grad. Damit ist es 18.04 Uhr. Und hier noch die Verkehrsmeldungen. A7 Fulda Richtung Würzburg, zwischen Wasserlosen und Dreieck Schweinfurt-Wenneck. 6 Kilometer Stau und stockend wegen Reinigungsarbeiten ist die rechte Spur gesperrt. A8 Stuttgart Richtung München, zwischen Märklingen und Oberelchingen. 5 Kilometer Stau wegen eines defekten Fahrzeugs. A71 Suhl Richtung Schweinfurt, zwischen Rentwertshausen und Mellrichstadt ist nach einem Unfall die rechte Spur blockiert. Und die B12 Kempten Richtung Buchlohe ist zwischen der B16 bei Markt Oberdorf und Kaufbeuren Neugablonz nach einem Unfall gesperrt. Soweit die Verkehrsübersicht.
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1: Um 19 Uhr mit Karin Schumacher. Kommendes Wochenende werden auf Bayerns Straßen wohl mehr Lkw unterwegs sein als sonst an Sonn- und Feiertagen. Denn für sie gilt dann vorläufig kein Fahrverbot. Das hat die Staatsregierung mitgeteilt. Grund ist, dass wegen Niedrigwassers weniger Waren über Flüsse transportiert werden können. Mehr von Irene Essmann.
2: Formal zuständig für die Aufhebung des Fahrverbots für Lkw an Sonn- und Feiertagen ist Innenminister Joachim Herrmann. Er verweist darauf, dass Lieferketten sonst abzureißen drohten. Nach Nordrhein-Westfalen, Niedersachsen, Rheinland-Pfalz sowie dem Saarland kündigte neben Bayern heute auch Baden-Württemberg die Aussetzung des Sonntagsfahrverbots für Lastwagen an. Derweil warnt der Logistikverband BGL vor zu hohen Erwartungen. Die vorübergehende Option, auch an Sonn- und Feiertagen Güter auf der Straße zu transportieren, schaffe zwar mehr Flexibilität, sie sorge aber nicht für zusätzliche Transportkapazitäten. Der Grund: seit Monaten fehlen der Branche mehr als 100.000 Fahrer.
1: Die Gewalt in Regionalzügen der Bahn gegen Zugbegleiter und Servicekräfte hat zugenommen. Rund 990 Übergriffe hat es allein in der ersten Jahreshälfte gegeben. Das hat DB Regio mitgeteilt. Der Großteil davon waren leichte Körperverletzungen, erklärt Benjamin Großkopf aus Berlin.
3: Zum Beispiel wurden Zugbegleiter geschubst oder bespuckt. 22 Mitarbeitende sind Opfer schwerer Körperverletzung geworden, beispielsweise durch Faustschläge, meldet der Vorstand der Bahntochter DB Regio. Der neue Verkehrsminister Steffen Bilger von der CDU nennt das erschütternd. Das Unternehmen reagiert mit zusätzlichen Sicherheitsmaßnahmen, zum Beispiel mehr Personal im Zug und im Kundenservice. Derzeit werden auch immer mehr Bahnmitarbeitende im Nah- und im Fernverkehr mit Bodycams ausgestattet. Also kleinen Kameras.
1: Finanzminister Klingbeil stoppt seinen Plan, die Steuern für Vereine zu erhöhen. Der entsprechende Passus werde aus dem Gesetz gestrichen, hat der SPD-Chef nach heftiger Kritik erklärt. Und es sei ihm nicht um kleinere Vereine gegangen, sondern um finanzkräftige Verbände, etwa im Profisport. Bei einem Erdbeben der Stärke 7,4 in Kolumbien sind Behördenangaben zufolge mindestens 20 Menschen ums Leben gekommen. Weitere seien unter den Trümmern eingestürzter Gebäude eingeschlossen, hieß es. Das Epizentrum des Bebens lag im Nordwesten Kolumbiens in einer Tiefe von 107 Kilometern. Es war aber auch in den Nachbarstaaten Ecuador und Panama zu spüren. In Bogotá wurden Gebäude evakuiert. Die Schäden in der kolumbianischen Hauptstadt beschränkten sich laut dem Bürgermeister aber auf Häuser. An kleineren Flughäfen wie Pereira wurde der Flugverkehr aus Sicherheitsgründen eingestellt. Auch diese Woche werden vielerorts wieder Temperaturen über 30 Grad erreicht. Das setzt auch den Grünflächen zu. In Ingolstadt werden deshalb jetzt die Bürger zur Hilfe beim Gießen aufgerufen.
4: Wer beispielsweise einen städtischen Baum vor der Haustür hat, könne den gerne mitgießen, heißt es vom Gartenamt in Ingolstadt. Bei länger anhaltender Hitze könne der Einsatz der Bürgerinnen und Bürger helfen, Bäume zu erhalten. Wichtig dabei, Bäume sollen eher seltener, dafür aber ausreichend im Bereich des Baumstamms gegossen werden. Die Stadt selbst bewässert schon seit Mai ihre Grünflächen. Flächendeckendes Bewässern von Rasen- und Wiesenflächen oder Blumenbeeten sei wegen des hohen Aufwands aber nicht möglich, heißt es vom Gartenamt.
1: Das Wetter in Bayern. Am Abend trocken, örtlich Schauer und Gewitter, Höchstwerte 30 bis 36 Grad. In der Nacht im Süden letzte Schauer, sonst trocken, Tiefstwerte um 18 Grad. Morgen und am Mittwoch sonnig, an den Alpen örtlich Schauer und Gewitter möglich. Die Höchstwerte dann 24 bis 33 Grad. Damit ist es 19.04 Uhr. Und hier noch die Verkehrsmeldungen: A6 Heilbronn Richtung Nürnberg zwischen Aurach und Herrieden, 3 Kilometer Stau wegen Bergungsarbeiten, und A8 Stuttgart Richtung München zwischen Märklingen und Oberelchingen, 5 Kilometer Stau wegen eines defekten Fahrzeugs. Soweit der Service.
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1: Uhr mit Alexander Terhorst. Das oberste Gericht Russlands hat die oppositionelle Antikriegspartei Jabloko von der Duma-Wahl im September ausgeschlossen. Damit gab das Gericht in Moskau einer Klage der kremltreuen nationalistischen Partei Rodina statt. Diese wirft Jabloko vor, eine vom Westen unterstützte Bewegung zu sein. Die russische Finanzaufsicht beschuldigt sie zudem, über Dritte Gelder aus den USA und Deutschland erhalten zu haben. Jabloko fordert ein Ende des russischen Kriegs gegen die Ukraine. Finanzminister Lars Klingbeil hat seine Pläne gestoppt, von Vereinen höhere Steuern zu verlangen. Der SPD-Chef erklärte nach heftiger Kritik, der Passus werde aus dem Gesetz gestrichen. Ihm sei es nicht um kleinere Vereine gegangen, sondern um finanzkräftige Wirtschaftsvereine oder Verbände etwa im Profisport. Ursprünglich wollte Klingbeil, dass statt eines Freibetrags von 5.000 Euro eine Freigrenze von 1.000 Euro gilt. Sobald höhere Gewinne erzielt worden wären, wäre das gesamte Einkommen steuerpflichtig gewesen. In Kolumbien sind bei einem schweren Erdbeben nach neuen Angaben mindestens 69 Menschen ums Leben gekommen. Allein in dem für den Kaffeeanbau bekannten Gebiet Risaralda mit der Stadt Pereira meldeten die Behörden 40 Tote und Dutzende Verletzte. Das Erdbeben der Stärke 7,4 hatten den Westen Kolumbiens betroffen und viele Häuser zerstört. Die Erdstöße waren auch im benachbarten Ecuador, in Panama und Venezuela zu spüren. Nach dem Ansturm auf die spanische Exklave Ceuta will der örtliche Verwaltungschef die verbliebenen Migranten internieren. Er erklärte, diese Menschen würden bis zu ihrer Ausweisung in einer Art Abschiebezentrum untergebracht und blieben dort eingesperrt. Zahlen der spanischen Regierung zufolge hatten Ende Juli rund 72.000 Menschen die neben Marokko gelegene Exklave erreicht. Noch knapp 2.000 von ihnen sollen sich dort aufhalten. In Dresden ist am Abend der Belastungstest für die marode Brücke Budapester Straße unweit des Hauptbahnhofs angelaufen. Die Brücke ist wegen vieler Spanndrahtbrüche fast komplett gesperrt. Der Test läuft der Stadt zufolge 3 Abende und Nächte. Dabei fahren 4 Schwerlastfahrzeuge mit bis zu 326 Tonnen über die Brücke. Sensoren erfassen, wie sich das Bauwerk verhält. Der Test kostet rund 900.000 Euro. Das waren die Nachrichten. Das Wetter heute Nacht meist locker bewölkt oder klar. Die Tiefstwerte 18 bis 7 Grad. Morgen an der Ostsee und den Alpen vereinzelt Schauer, sonst meist Sonne 18 bis 33 Grad. Böiger nördlicher Wind. Die Zeit, es wird 20 Uhr und 3 Minuten.
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0: 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Um 21 Uhr mit Alexander Terhorst. In Kolumbien ist die Zahl der Todesopfer auf über 100 gestiegen. Zudem gibt es mindestens 87 Verletzte. Das teilte Präsident Abelardo de la Espriella mit. Er rief den Katastrophenfall aus. Tausende Häuser seien zerstört oder beschädigt worden. Das Erdbeben der Stärke 7,4 hatte am Morgen den Westen Kolumbiens getroffen. Schwere Schäden wurden vor allem aus dem für den Kaffeeanbau bekannten Gebiet Risaralda und der Stadt Pereira gemeldet. Die Erdstöße waren auch im benachbarten Ecuador, Panama und Venezuela zu spüren. Das oberste Gericht Russlands hat die oppositionelle Antikriegspartei Jabloko von der Duma-Wahl im September ausgeschlossen. Damit gab das Gericht in Moskau einer Klage der kremltreuen nationalistischen Partei Rodina statt. Diese wirft Jabloko vor, eine vom Westen unterstützte Bewegung zu sein. Die russische Finanzaufsicht beschuldigt sie zudem, über Dritte Gelder aus den USA und Deutschland erhalten zu haben. Jabloko fordert ein Ende des russischen Kriegs gegen die Ukraine. Finanzminister Lars Klingbeil hat seine Pläne gestoppt, von Vereinen höhere Steuern zu verlangen. Der SPD-Chef erklärte nach heftiger Kritik, der Passus werde aus dem Gesetz gestrichen. Ihm sei es nicht um kleinere Vereine gegangen, sondern um finanzkräftige Wirtschaftsvereine oder Verbände etwa im Profisport. Ursprünglich wollte Klingbeil, dass statt eines Freibetrages von 5.000 Euro eine Freigrenze von 1.000 Euro gilt. Kleine, gemeinnützige Musik- oder Tierschutzvereine wären nicht betroffen gewesen. Im Harz wird die Wasserentnahme ab morgen eingeschränkt. Wie das Landratsamt mitteilte, darf kein Wasser mehr aus Seen, Flüssen oder Bächen geschöpft werden. Grundwasser kann zum Beregnen von Flächen nur noch in bestimmten Fällen genutzt werden. Dadurch sollen in und am Gewässer Pflanzen vor dem Vertrocknen geschützt werden. Vor allem im Harzvorland führen die Gewässer nur noch sehr wenig Wasser. Derzeit werden an 16 von 20 Pegeln zu niedrige Werte gemessen. Die Regelung gilt bis Ende September. Olympiasieger Lukas Mertens hat mit der Freistilstaffel bei der Schwimm-Europameisterschaft in Paris Bronze gewonnen. Das Quartett aus Mertens sowie Timo Sorgius, Jarno Beschnitt und Cornelius Jahn schlug über 4x200 Meter in deutscher Rekordzeit an. Schneller waren noch die Briten und Franzosen. Das waren die Nachrichten. Das Wetter heute Nacht verbreitet gering bewölkt oder klar, meist trocken, 18 bis 7 Grad. Morgen an der Ostsee und den Alpen vereinzelt Schauer, sonst meist Sonne und trocken. Von Nordost nach Südwest 18 bis 33 Grad, böiger nördlicher Wind. Mittwoch heiter, vorwiegend trocken und steigende Temperaturen. Die Zeit 21 Uhr und 3 Minuten.
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1: Um 22 Uhr mit Alexander Terhorst. In Kolumbien ist die Zahl der Todesopfer auf über 100 gestiegen. Zudem gibt es mindestens 87 Verletzte. Das teilte Präsident Abelardo de la Espriella mit. Er rief den Katastrophenfall aus. Tausende Häuser seien zerstört oder beschädigt worden. Das Erdbeben der Stärke 7,4 hatte am Morgen den Westen Kolumbiens getroffen. Schwere Schäden wurden vor allem aus dem für den Kaffeeanbau bekannten Gebiet Risaralda mit der Stadt Pereira gemeldet. Die Erdstöße waren auch im benachbarten Ecuador, in Panama und Venezuela zu spüren. Das oberste Gericht Russlands hat die oppositionelle Antikriegspartei Jabloko von der Duma-Wahl im September ausgeschlossen. Damit gab das Gericht in Moskau einer Klage der kremltreuen nationalistischen Partei Rodina statt. Diese wirft Jabloko vor, eine vom Westen unterstützte Bewegung zu sein. Die russische Finanzaufsicht beschuldigt sie zudem, über Dritte Gelder aus den USA und Deutschland erhalten zu haben. Jabloko fordert ein Ende des russischen Kriegs gegen die Ukraine. Finanzminister Lars Klingbeil hat seine Pläne gestoppt, von Vereinen höhere Steuern zu verlangen. Der SPD-Chef erklärte nach heftiger Kritik, der Passus werde aus dem Gesetz gestrichen. Ihm sei es nicht um kleinere Vereine gegangen, sondern um finanzkräftige Wirtschaftsvereine oder Verbände etwa im Profisport. Ursprünglich wollte Klingbeil, dass statt eines Freibetrags von 5.000 Euro eine Freigrenze von 1.000 Euro gilt. Kleine, gemeinnützige Musik- oder Tierschutzvereine wären nicht betroffen gewesen. Im Harz wird die Wasserentnahme ab morgen eingeschränkt. Wie das Landratsamt mitteilte, darf kein Wasser mehr aus Seen, Flüssen oder Bächen geschöpft werden. Grundwasser kann zum Beispiel Regnen von Flächen nur noch in bestimmten Fällen genutzt werden. Dadurch sollen in und am Gewässer Pflanzen vor dem Vertrocknen geschützt werden. Vor allem im Harzvorland führen die Gewässer nur noch sehr wenig Wasser. Derzeit werden an 16 von 20 Pegeln zu niedrige Werte gemessen. Die Regelung gilt bis Ende September. Olympiasieger Lukas Mertens hat mit der Freistilstaffel bei der Schwimmeuropameisterschaft in Paris Bronze gewonnen. Das Quartett aus Mertens sowie Timo Sorgius, Jarno Beschnitt und Cornelius Jahn schlug über 4x200 Meter in deutscher Rekordzeit an. Schneller waren die Briten und Franzosen. Das waren die Nachrichten. Das Wetter: heute Nacht verbreitet gering bewölkt oder klarer Himmel, meist trocken, 18 bis 7 Grad die Tiefstwerte. Morgen an der Ostsee und den Alpen vereinzelt Schauer, sonst meist Sonne und trocken, von Nordost nach Südwest 18 bis 33 Grad, böiger nördlicher Wind. Mittwoch heiter, vorwiegend trocken, steigende Temperaturen, 22.03 Uhr.
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1: Um 23 Uhr mit Wolfgang Berger. Ein Erdbeben der Stärke 7,4 hat den Westen Kolumbiens erschüttert. Dabei wurden mehr als 110 Menschen getötet und viele weitere verletzt. Aus Mexiko-Stadt Christina Fee Möbus.
2: Vor allem viele Städte im Süden und im Westen Kolumbiens sind betroffen. Besonders hart getroffen hat es den Ort Pereira. Das ist etwa 65 Kilometer Luftlinie vom Epizentrum des Erdbebens entfernt. Eine 500.000 Menschen lebt dort. Und nach Angaben des lokalen Bürgermeisters sind allein in Pereira mindestens 40 Menschen ums Leben gekommen. Viele Tote werden auch vermeldet rund um die Großstadt Cali im Süden Kolumbiens. In Teilen der betroffenen Gebiete ist auch die Internet- und Stromversorgung zusammengebrochen.
1: Bahnmitarbeiter im Nahverkehr werden immer öfter angegriffen. Laut DB Regio ist die Zahl in der ersten Jahreshälfte um 14% im Vergleich zum Vorjahreszeitraum gestiegen. Aus der NDR Nachrichtenredaktion Jonas Valentin Weber.
3: Demnach zählte die Bahntochter in den ersten 6 Monaten des laufenden Jahres insgesamt fast 990 Übergriffe. Bei 22 Attacken ging es um schwere Körperverletzung, in einem Fall sogar mit Todesfolge. Im Februar war ein Zugbegleiter in Rheinland-Pfalz mit Faustschlägen so schwer attackiert worden, dass er starb. Außerdem wurden mehr als 780 Mitarbeiter Opfer einfacher Körperverletzung. Sie wurden also etwa geschubst oder bespuckt. Um ihre Mitarbeiter stärker zu schützen, setzt die Bahn bereits mehr Personal in den Zügen ein. Außerdem kommen verstärkt Bodycams zum Einsatz, also Kameras, die am Körper getragen werden.
1: Passagiere der Lufthansa müssen vorerst keine weiteren Streiks der Piloten fürchten. Wie die Gewerkschaft Vereinigung Cockpit mitteilte, hat sie sich mit dem Unternehmen auf ein Schlichtungsverfahren geeinigt. Dabei geht es um offene Tariffragen bei den Gesellschaften Lufthansa, Lufthansa Cargo und Eurowings. Die Gewerkschaft hat die Lufthansa-Piloten im laufenden Jahr schon an 7 Tagen zum Streik aufgerufen. Hunderte Flüge fielen aus. Das Unternehmen bezifferte die Kosten auf etwa 150 Millionen Euro. Bei der Leichtathletik-Europameisterschaft im britischen Birmingham hat das deutsche Team am Abend die ersten Medaillen gewonnen. Im Finale über 5000 Meter holte Florian Brem Silber. Kugelstoß-Olympiasiegerin Yemisi Mabri gewann zuvor Bronze. Die deutsche Topsprinterin Gina Lückenkämper hat das Finale über 100 Meter deutlich verpasst. Die 29-Jährige landete im Halbfinale nur auf Platz 5. Das waren die Nachrichten. Und das Wetter in Deutschland. Nachts meist trocken, noch letzte Schauer, Tiefstwerte 19 bis 7 Grad. Morgen oft heiter, im Norden zeitweise dichtere Wolken, im Süden einzelne Schauer oder Gewitter. Höchstwerte 18 Grad in Nordfriesland bis 34 Grad am Oberrhein. Am Mittwoch freundlich an den Alpen ein paar Gewitter, 19 bis 36 Grad. Am Donnerstag viel Sonne bei 24 bis 37 Grad. 3:03 Uhr.
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1: Um 0 Uhr Mitternacht mit Olaf Knapp. Der Westen Kolumbiens ist von einem schweren Erdbeben erschüttert worden. Mehr als 110 Menschen kamen nach aktuellen Angaben der Behörden ums Leben. Die Zahl der Opfer könnte aber noch steigen. Aus der Nachrichtenredaktion Christoph Johansen.
2: Das Beben der Stärke 7,4 ereignete sich am frühen Morgen Ortszeit um kurz nach 7:30. Menschen liefen in Panik aus ihren Häusern, um sich in Sicherheit zu bringen. Bilder von vor Ort zeigen eingestürzte Gebäude, Trümmerhaufen und den umgeknickten Turm einer Kathedrale. Noch immer suchen Einwohner und Einsatzkräfte in den Trümmern nach Überlebenden und Opfern. Zum Teil fielen die Mobilfunknetze und die Stromversorgung aus. Es ist das stärkste Erdbeben in Kolumbien seit mindestens 10 Jahren. Betroffen ist vor allem der mittlere Westen zwischen Cali und Medellin.
1: Immer mehr Bundesländer setzen das Sonntagsfahrverbot für Lastwagen aus. Jetzt haben auch Mecklenburg-Vorpommern, Bayern und Baden-Württemberg bekannt gegeben, dass in ihren Bundesländern Lkw vorerst an Sonn- und Feiertagen fahren dürfen. Grund sind die niedrigen Wasserstände in den Flüssen, die für den Warentransport wichtig sind. Zuvor hatten schon 4 andere Bundesländer das Sonntagsfahrverbot für Lastwagen vorerst aufgehoben, darunter Niedersachsen und Nordrhein-Westfalen. Passagiere der Lufthansa müssen vorerst keine weiteren Streiks der Piloten befürchten. Wie die Gewerkschaft Vereinigung Cockpit mitteilte, hat sie sich mit dem Unternehmen auf ein Schlichtungsverfahren geeinigt. Dabei geht es um offene Tariffragen bei den Gesellschaften Lufthansa, Lufthansa Cargo und Eurowings. Die Gewerkschaft hat die Lufthansa-Piloten im laufenden Jahr schon an 7 Tagen zum Streik aufgerufen. Hunderte Flüge fielen aus. Das Unternehmen bezifferte die Kosten auf etwa 150 Millionen Euro. Die deutschen Leichtathletinnen und Leichtathleten sind gut in die Europameisterschaften in Großbritannien gestartet. Das Team hat am ersten Tag 2 Medaillen geholt. Aus Birmingham Jens-Jörg Rieck.
3: Tränen nach dem größten Erfolg seiner Karriere für Florian Brem. Der Bayer holt Silber über die 5000 Meter. Bislang ist er 2-mal deutscher Meister gewesen. Jetzt sein größter Erfolg hinter Jakob Ingebrigtsen, dem Titelverteidiger und großen Favoriten in dieser Entscheidung. Die 2. deutsche Medaille, die holte Yemisi Mabry. Im Kugelstoßen wurde sie Bronzemedaillengewinnerin, wie schon bei den letzten Europameisterschaften, hinter den beiden Niederländerinnen Jessica Skilder und Jorinde van Klinken.
1: Das Wetter in Deutschland. Nachts fast überall trocken. Noch letzte Schauer, Tiefstwerte 19 bis 7 Grad. Am Tage wird es dann oft heiter, im Norden zeitweise dichtere Wolken, im Süden einzelne Schauer oder Gewitter. Höchstwerte 18 Grad in Nordfriesland bis 34 Grad am Oberrhein. Mittwoch dann freundlich, an den Alpen ein paar Gewitter, bei 19 bis maximal 36 Grad. Die Zeit, es ist gleich 0:03 Uhr.
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1: Um 1 Uhr mit Olaf Knapp. Ein Erdbeben der Stärke 7,4 hat den Westen Kolumbiens erschüttert. Dabei sind nach aktuellen Informationen mehr als 110 Menschen getötet und viele weitere verletzt worden. Aus Mexiko-Stadt Christina Fee Möbus.
2: Vor allem viele Städte im Süden und im Westen Kolumbiens sind betroffen. Besonders hart getroffen hat es den Ort Pereira. Das ist etwa 65 Kilometer Luftlinie vom Epizentrum des Erdbebens entfernt. Eine 500.000 Menschen lebt dort. Und nach Angaben des lokalen Bürgermeisters sind allein in Pereira mindestens 40 Menschen ums Leben gekommen. Viele Tote werden auch vermeldet rund um die Großstadt Cali im Süden Kolumbiens. In Teilen der betroffenen Gebiete ist auch die Internet- und Stromversorgung zusammengebrochen.
1: Russische Streitkräfte haben wieder die ukrainische Hauptstadt Kiew mit Raketen angegriffen. Das hat die Militärverwaltung der Stadt mitgeteilt. Demnach sind im Zentrum Brände ausgebrochen, Lagerhäuser würden in Flammen stehen. Bürgermeister Klitschko sagte, medizinisches Personal sei in den betroffenen Stadtteil geschickt worden. Weitere Informationen über mögliche Opfer oder das Ausmaß der Schäden liegen noch nicht vor. Bundestagsvizepräsident Ramelow hat sich für eine Zusammenarbeit der CDU mit seiner Partei, den Linken, ausgesprochen. Ziel sei es, eine AfD-Regierung in Sachsen-Anhalt zu verhindern. Ramelow sagte dem Redaktionsnetzwerk Deutschland, was die AfD wolle, habe sie in ihr Regierungsprogramm geschrieben und das müsse alle Demokraten zusammenbringen. Wer Schaden abwenden wolle vom Land, der müsse in der Lage sein, über Parteigrenzen hinweg miteinander zu reden. Die Landtagswahl in Sachsen-Anhalt findet am 6. September statt. Die AfD liegt derzeit in Umfragen mit großem Vorsprung vor der CDU und den Linken. Die deutschen Leichtathletinnen und Leichtathleten sind gut in die Europameisterschaften in Großbritannien gestartet. Das Team hat am ersten Tag 2 Medaillen geholt. Aus Birmingham Jens-Jörg Rieck.
3: Tränen nach dem größten Erfolg seiner Karriere für Florian Brem. Der Bayer holt Silber über die 5000 Meter. Bislang ist er 2-mal deutscher Meister gewesen. Jetzt sein größter Erfolg hinter Jakob Ingebrigtsen, dem Titelverteidiger und großen Favoriten in dieser Entscheidung. Die zweite deutsche Medaille, die holte Yemisi Mabry. Im Kugelstoßen wurde sie Bronzemedaillengewinnerin, wie schon bei den letzten Europameisterschaften, hinter den beiden Niederländerinnen Jessica Skilder und Jorinde van Klinken.
1: Das Wetter in Deutschland. In der Nacht ist es fast überall trocken. Es gibt noch letzte Schauer, Tiefstwerte 19 bis 7 Grad. Am Tage oft heiter, im Norden zeitweise dichtere Wolken. Im Süden einzelne Schauer oder Gewitter, 18 Grad in Nordfriesland bis 34 Grad am Oberrhein. Mittwoch freundlich, an den Alpen ein paar Gewitter, 19 bis maximal 36 Grad. Die Zeit, es ist gleich 1.03 Uhr.
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1: Um 2 Uhr mit Olaf Knapp. Der Westen Kolumbiens ist von einem schweren Erdbeben erschüttert worden. Mehr als 110 Menschen kamen nach aktuellen Angaben der Behörden ums Leben. Die Zahl der Opfer könnte aber noch steigen. Aus der Nachrichtenredaktion Christoph Johansen.
2: Das Beben der Stärke 7,4 ereignete sich am frühen Morgen Ortszeit um kurz nach 7:30. Menschen liefen in Panik aus ihren Häusern, um sich in Sicherheit zu bringen. Bilder von vor Ort zeigen eingestürzte Gebäude, Trümmerhaufen und den umgeknickten Turm einer Kathedrale. Noch immer suchen Einwohner und Einsatzkräfte in den Trümmern nach Überlebenden und Opfern. Zum Teil fielen die Mobilfunknetze und die Stromversorgung aus. Es ist das stärkste Erdbeben in Kolumbien seit mindestens 10 Jahren. Betroffen ist vor allem der mittlere Westen zwischen Cali und Medellin.
1: Wegen des anhaltenden Niedrigwassers am Rhein und anderen Flüssen will nun auch Mecklenburg-Vorpommern das Sonn- und Feiertagsfahrverbot für Lkw lockern. Nach Angaben des Verkehrsministeriums in Schwerin wird die Ausnahmeregelung kommendes Wochenende in Kraft treten. Aus der Nachrichtenredaktion Birgit Bröcheler.
3: Mit Mecklenburg-Vorpommern haben nun insgesamt 7 Bundesländer das Fahrverbot für Lkw an Sonn- und Feiertagen ausgesetzt. Seit dem vergangenen Wochenende gilt die Lockerung bereits in Nordrhein-Westfalen, Niedersachsen, Rheinland-Pfalz und dem Saarland. Baden-Württemberg und Bayern setzen es wie Mecklenburg-Vorpommern zum kommenden Wochenende um. Sachsen lehnt eine generelle Lockerung derzeit noch ab, hält aber Ausnahmegenehmigungen für möglich. Grund für die Aussetzung des Sonntagsfahrverbots ist das Niedrigwasser in vielen großen Flüssen wie Rhein und Elbe. Der Warentransport per Schiff ist dadurch massiv beeinträchtigt.
1: Passagiere der Lufthansa müssen vorerst keine weiteren Streiks der Piloten befürchten. Wie die Gewerkschaft Vereinigung Cockpit mitteilte, hat sie sich mit dem Unternehmen auf ein Schlichtungsverfahren geeinigt. Dabei geht es um offene Tariffragen bei den Gesellschaften Lufthansa, Lufthansa Cargo und Eurowings. Die Gewerkschaft hat die Lufthansa-Piloten im laufenden Jahr schon an 7 Tagen zum Streik aufgerufen. Hunderte Flüge fielen aus. Bei der Leichtathletik-Europameisterschaft im britischen Birmingham hat das deutsche Team gestern Abend die ersten Medaillen gewonnen. Im Finale über 5000 Meter holte Florian Brem Silber. Kugelstoß-Olympiasiegerin Yemisi Mabry hatte zuvor Bronze geholt. Dagegen hat die deutsche Topsprinterin Gina Lückenkämper das Finale über 100 Meter bei der EM